0: 3 Uhr. Hallo, die KI-News begleiten Sie durch den Tag mit der Stimme von Niki Stettler. Der FC Vaduz muss sich auswärts beim FC Lugano knapp mit 2:1 geschlagen geben. Trotz eines mutigen Starts und guter Chancen der Liechtensteiner trafen die Gastgeber vor der Pause zweimal nach Eckbällen. Nach dem Seitenwechsel brachte Lutfi Dalipi die Vaduzer noch einmal heran. In der Schlussphase wurde es dramatisch. Torhüter Leon Schaffran sah nach einer Notbremse die rote Karte. Da das Wechselkontingent ausgeschöpft war, musste Feldspieler Liridon Berisha ins Tor. Die starke Leistung blieb letztlich unbelohnt. Das Vaduz Sounds Festival ist am Wochenende trotz Regenwetter erfolgreich zu Ende gegangen. Bei der 15. Ausgabe des Musikfestivals trotzten wetterfeste Fans den nassen Bedingungen. Schweizer Musikstars wie Lo und Leduc sowie Stefanie Heinzmann sorgten für beste Stimmung vor der Hauptbühne. Den krönenden Abschluss bildete um Mitternacht ein echtes Heimspiel. Die Liechtensteiner Kultband The Lamperts brachte das Publikum mit einer spritzigen Mischung aus Bluegrass und Folkrock zum Tanzen und lieferte einen perfekten Ausklang. Strahlender Sonnenschein und beste Stimmung in der heimischen Bergwelt. Die traditionelle Malbuna Chilbi hat auch in diesem Jahr wieder unzählige Familien und Ausflügler in das Liechtensteiner Alpengebiet gelockt. Rund um das Festzelt genossen die Besucher ein fröhliches Beisammensein. Für reichlich Abwechslung war gesorgt. Neben klassischen Marktständen und Hüpfburgen zählten vor allem das Ponyreiten sowie das beliebte Kuhlotto zu den absoluten Höhepunkten. Das Traditionsfest bot damit einmal mehr ein rundum gelungenes Erlebnis für Jung und Alt. Die Schweizer Sängerin Stefanie Heinzmann hat beim Vaduz Sounds Festival das Publikum begeistert. Mit einer Mischung aus bekannten Hits und neuen Titeln sorgte sie in Liechtenstein für beste Stimmung. Der Auftritt war ein emotionaler Abschluss, denn es war ihr letztes Festivalkonzert in diesem Jahr mit der aktuellen Bandbesetzung. Ab Oktober schlägt die Musikerin deutlich ruhigere Töne an, dann geht sie mit einem neuen Programm auf Tournee und wird nur noch in bestuhlten Theatern spielen.
1: Am Sonntag überwiegend wolkig bis trüb, stellenweise leichter Regen oder Nieselregen, vor allem von Nordwesten bis Südosten, Lichtblicke am ehesten im Osten, nachmittags auch im Westen, Höchstwerte 4 bis 14 Grad, Wind meist schwach aus Westen, zeitweise mäßig mit frischen Böen im Westen, in der Nacht gebietsweise Regen, lokal Nebel, Tiefstwerte 3 bis 8 Grad, im Schwarzwald und Allgäu um 1 Grad. Montag neblig trüb mit Nieselregen, 5 bis 13 Grad. Dienstag öfter Regen, 6 bis 15 Grad.
2: Ich würde sagen, es kann so bleiben. Keine Verkehrsnachrichten. Gute Fahrt.

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0: begleiten Sie durch den Tag mit der Stimme von Niki Stettler. Der FC Vaduz muss sich auswärts beim FC Lugano knapp mit 2:1 geschlagen geben. Trotz eines mutigen Starts und guter Chancen der Liechtensteiner trafen die Gastgeber vor der Pause zweimal nach Eckbällen. Nach dem Seitenwechsel brachte Lutfi Dalipi die Vaduzer noch einmal heran. In der Schlussphase wurde es dramatisch. Torhüter Leon Schaffran sah nach einer Notbremse die rote Karte. Da das Wechselkontingent ausgeschöpft war, musste Feldspieler Liridon Berisha ins Tor. Die starke Leistung blieb letztlich unbelohnt. Das Vaduz Sounds Festival ist am Wochenende trotz Regenwetter erfolgreich zu Ende gegangen. Bei der 15. Ausgabe des Musikfestivals trotzten wetterfeste Fans den nassen Bedingungen. Schweizer Musikstars wie Loh und Leduc sowie Stefanie Heinzmann sorgten für beste Stimmung vor der Hauptbühne. Den krönenden Abschluss bildete um Mitternacht ein echtes Heimspiel. Die Liechtensteiner Kultband The Lamperts brachte das Publikum mit einer spritzigen Mischung aus Bluegrass und Folkrock zum Tanzen und lieferte einen perfekten Ausklang. Strahlender Sonnenschein und beste Stimmung in der heimischen Bergwelt. Die traditionelle Malbuna Chilbi hat auch in diesem Jahr wieder unzählige Familien und Ausflügler in das Liechtensteiner Alpengebiet gelockt. Rund um das Festzelt genossen die Besucher ein fröhliches Beisammensein, für reichlich Abwechslung war gesorgt. Neben klassischen Marktständen und Hüpfburgen zählten vor allem das Ponyreiten sowie das beliebte Kuhlotto zu den absoluten Höhepunkten. Das Traditionsfest bot damit einmal mehr ein rundum gelungenes Erlebnis für Jung und Alt. Die Schweizer Sängerin Stefanie Heinzmann hat beim Vaduz Sounds Festival das Publikum begeistert. Mit einer Mischung aus bekannten Hits und neuen Titeln sorgte sie in Liechtenstein für beste Stimmung. Der Auftritt war ein emotionaler Abschluss, denn es war ihr letztes Festivalkonzert in diesem Jahr mit der aktuellen Bandbesetzung. Ab Oktober schlägt die Musikerin deutlich ruhigere Töne an, dann geht sie mit einem neuen Programm auf Tournee und wird nur noch in bestuhlten Theatern spielen.
1: Am Sonntag überwiegend wolkig bis trüb, stellenweise leichter Regen oder Nieselregen, vor allem von Nordwesten bis Südosten, Lichtblicke am ehesten im Osten, nachmittags auch im Westen, Höchstwerte 4 bis 14 Grad, Wind meist schwach aus Westen, zeitweise mäßig mit frischen Böen im Westen, in der Nacht gebietsweise Regen, lokal Nebel, Tiefstwerte 3 bis 8 Grad, im Schwarzwald und Allgäu um 1 Grad. Montag neblig trüb mit Nieselregen, 5 bis 13 Grad. Dienstag öfter Regen, 6 bis 15 Grad.
2: Klare Straßen, keine Staus, sicher ankommen.

0: schon 5 Uhr. Einen schönen guten Tag. Die Stimme von Niki Stettler hier mit den KI-News. Der FC Vaduz muss sich auswärts beim FC Lugano knapp mit 2:1 geschlagen geben. Trotz eines mutigen Starts und guter Chancen der Liechtensteiner trafen die Gastgeber vor der Pause zweimal nach Eckbällen. Nach dem Seitenwechsel brachte Lutfi Dalipi die Vaduzer noch einmal heran. In der Schlussphase wurde es dramatisch. Torhüter Leon Schaffran sah nach einer Notbremse die rote Karte. Da das Wechselkontingent ausgeschöpft war, musste Feldspieler Liridon Berisha ins Tor. Die starke Leistung blieb letztlich unbelohnt. Das Vaduz Sounds Festival ist am Wochenende trotz Regenwetter erfolgreich zu Ende gegangen. Bei der 15. Ausgabe des Musikfestivals trotzten wetterfeste Fans den nassen Bedingungen. Schweizer Musikstars wie Lo und Leduc sowie Stefanie Heinzmann sorgten für beste Stimmung vor der Hauptbühne. Den krönenden Abschluss bildete um Mitternacht ein echtes Heimspiel. Die Liechtensteiner Kultband The Lamperts brachte das Publikum mit einer spritzigen Mischung aus Bluegrass und Folkrock zum Tanzen und lieferte einen perfekten Ausklang. Strahlender Sonnenschein und beste Stimmung in der heimischen Bergwelt. Die traditionelle Malbuna Chilbi hat auch in diesem Jahr wieder unzählige Familien und Ausflügler in das Liechtensteiner Alpengebiet gelockt. Rund um das Festzelt genossen die Besucher ein fröhliches Beisammensein. Für reichlich Abwechslung war gesorgt. Neben klassischen Marktständen und Hüpfburgen zählten vor allem das Ponyreiten sowie das beliebte Kuhlotto zu den absoluten Höhepunkten. Das Traditionsfest bot damit einmal mehr ein rundum gelungenes Erlebnis für Jung und Alt. Die Schweizer Sängerin Stefanie Heinzmann hat beim Vaduz Sounds Festival das Publikum begeistert. Mit einer Mischung aus bekannten Hits und neuen Titeln sorgte sie in Liechtenstein für beste Stimmung. Der Auftritt war ein emotionaler Abschluss, denn es war ihr letztes Festivalkonzert in diesem Jahr mit der aktuellen Bandbesetzung. Ab Oktober schlägt die Musikerin deutlich ruhigere Töne an, dann geht sie mit einem neuen Programm auf Tournee und wird nur noch in bestuhlten Theatern spielen.
1: Am Sonntag überwiegend wolkig bis trüb, stellenweise leichter Regen oder Nieselregen, vor allem von Nordwesten bis Südosten, Lichtblicke am ehesten im Osten, nachmittags auch im Westen, Höchstwerte 4 bis 14 Grad, Wind meist schwach aus Westen, zeitweise mäßig mit frischen Böen im Westen, in der Nacht gebietsweise Regen, lokal Nebel, Tiefstwerte 3 bis 8 Grad, im Schwarzwald und Allgäu um 1 Grad. Montag neblig trüb mit Nieselregen, 5 bis 13 Grad. Dienstag öfter Regen, 6 bis 15 Grad.
2: Derzeit liegen keine Verkehrsnachrichten vor. Eine sichere Reise zu jeder Zeit.

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0: schon 6 Uhr. Schön, dass Sie dabei sind. Hier sind die KI-News mit der Stimme von Niki Stettler. Der FC Vaduz muss sich auswärts beim FC Lugano knapp mit 2:1 geschlagen geben. Trotz eines mutigen Starts und guter Chancen der Liechtensteiner trafen die Gastgeber vor der Pause zweimal nach Eckbällen. Nach dem Seitenwechsel brachte Lutfi Dalipi die Vaduzer noch einmal heran. In der Schlussphase wurde es dramatisch. Torhüter Leon Schaffran sah nach einer Notbremse die rote Karte. Da das Wechselkontingent ausgeschöpft war, musste Feldspieler Liridon Berisha ins Tor. Die starke Leistung blieb letztlich unbelohnt. Das Vaduz Sounds Festival ist am Wochenende trotz Regenwetter erfolgreich zu Ende gegangen. Bei der 15. Ausgabe des Musikfestivals trotzten wetterfeste Fans den nassen Bedingungen. Schweizer Musikstars wie Lo und Leduc sowie Stefanie Heinzmann sorgten für beste Stimmung vor der Hauptbühne. Den krönenden Abschluss bildete um Mitternacht ein echtes Heimspiel. Die Liechtensteiner Kultband The Lamperts brachte das Publikum mit einer spritzigen Mischung aus Bluegrass und Folkrock zum Tanzen und lieferte einen perfekten Ausklang. Strahlender Sonnenschein und beste Stimmung in der heimischen Bergwelt. Die traditionelle Malbuna Chilbi hat auch in diesem Jahr wieder unzählige Familien und Ausflügler in das Liechtensteiner Alpengebiet gelockt. Rund um das Festzelt genossen die Besucher ein fröhliches Beisammensein. Für reichlich Abwechslung war gesorgt. Neben klassischen Marktständen und Hüpfburgen zählten vor allem das Ponyreiten sowie das beliebte Kuhlotto zu den absoluten Höhepunkten. Das Traditionsfest bot damit einmal mehr ein rundum gelungenes Erlebnis für Jung und Alt. Die Schweizer Sängerin Stefanie Heinzmann hat beim Vaduz Sounds Festival das Publikum begeistert. Mit einer Mischung aus bekannten Hits und neuen Titeln sorgte sie in Liechtenstein für beste Stimmung. Der Auftritt war ein emotionaler Abschluss, denn es war ihr letztes Festivalkonzert in diesem Jahr mit der aktuellen Bandbesetzung. Ab Oktober schlägt die Musikerin deutlich ruhigere Töne an, dann geht sie mit einem neuen Programm auf Tournee und wird nur noch im bestuhlten Theater spielen. Soweit die Nachrichten. Kenny, wie geht's dem Wetter?
1: In Vaduz liegen die Temperaturen aktuell bei rund 22 Grad. Der heutige Bereich reicht von etwa 17 bis 27 Grad. Zunächst halten sich noch dichtere Wolken am Himmel und bringen vereinzelt Regenschauer. Später setzt sich zunehmend trockenes Wetter durch. Die Wolkendecke lockert auf und macht der Sonne Platz. Das sorgt insgesamt für einen sehr freundlichen und sommerlichen Wettereindruck. Der Ausblick auf die nächsten zwei Tage verspricht den Start einer Hitzewelle. Am Dienstag strahlt die Sonne von einem nahezu wolkenlosen Himmel. Die Werte liegen dabei zwischen 16 und 30 Grad. Der Mittwoch wird mit 19 bis 33 Grad ebenfalls hochsommerlich heiß und sonnig. Erst gegen Abend sind ganz lokal kurze Wärmegewitter möglich.
2: Klare Straßen, keine Staus, sicher ankommen.
3: Die Arbeitswoche hat ihren Rhythmus gefunden und das Liechtensteiner Unterland erwacht. Die frische musikalische Energie für den perfekten Tagesstart liefert Radio Vaterland in der Sendung Zmorga. Am Mikrofon ist Peter Obst. Den nötigen Auftrieb bringen jetzt Robin Schulz und Wes mit Alane.

Everyday People von Sly and the Family Stone. Und bei so viel Gemeinschaft passt's perfekt. Das Musikfestival Vaduz Sounds hat seine 15. Ausgabe klar übertroffen. Rund 5.400 Besucher feierten 4 Tage im Vaduzer Städtle. Der Freitag brachte etwa 2.700 Gäste. Der mutige Mix für ein jüngeres Publikum zog Fans aus der ganzen Region an. Die Organisatoren wollen das Konzept künftig noch schärfen. Für dich. Es ist 6:08 Uhr. Weiter geht's mit Brickhouse.

die mystischen Klänge von Dracula an diesem frühen Morgen im Radio Vaterland Studio ausklingen. Der Rhythmus zieht sofort wieder an. Fastboy und Clock Clock mit Born Again.

Die elektronischen Nachbeben von Fastboy und Clock Clock verfliegen langsam im Studio. Ein fließender Übergang zu handgemachtem Indie-Pop. Hier sind Giant Rooks mit Watershed.

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1: Die KI-News kurz und knapp, präsentiert von der Stimme von Niki Stettler. Hallo. Auf Mallorca sind am Sonntagabend rund 25.000 Menschen gegen den Massentourismus auf die Straßen gezogen. Im Zentrum der Hauptstadt Palma forderten die Demonstranten eine strikte Begrenzung der Besucherzahlen. Die rasant steigende Menge an Urlaubern und Ferienwohnungen treibe die Mietpreise in unbezahlbare Höhen, so die Kritik. Zudem klagen die Einheimischen über verstopfte Straßen und Umweltverschmutzung. Laut der Polizei verlief der Protest zunächst friedlich, am späten Abend kam es jedoch zu Zusammenstößen zwischen Demonstranten und Einsatzkräften. Am Samstagabend ist es am Rande des Christopher Street Days in Berlin zu einem Anschlag gekommen. Ein Auto fuhr in eine Menschenmenge. Hunderttausende hatten zuvor noch friedlich für die Rechte queerer Menschen demonstriert. Nach dem Vorfall zeigt sich die Community schockiert, aber stark. Auch der Co-Präsident der Schweizer Organisation Pink Cross, Adrian Knecht, war vor Ort. Er berichtet von einer großen Solidarität unter den Teilnehmenden. Gleichzeitig mahnt er, dass die Unsicherheit im Alltag weiterhin besteht. Soweit das Aktuellste.

Das war Tears in Heaven von Eric Clapton. Es ist 6.35 Uhr. Schwere Nachrichten. Ein 32-jähriger Ostschweizer soll über Jahre rund 10 Millionen Franken erschlichen haben. Seine Betrügereien begannen in Liechtenstein. Prominentestes Opfer ist Ex-Ständeratspräsident Fritz Schießer. Über eine Dating-Plattform täuschte der Täter eine Liebesbeziehung vor und brachte den heute 72-jährigen Mann dazu, rund 7 Millionen zu überweisen. Der Prozess soll noch dieses Jahr stattfinden. Bleibt dran, jetzt geht's weiter mit Ordinary von Alex Warren.

Alex Warrens Ordinary hinterlässt entspannte Gelassenheit. Die verfliegt rasch, denn treibende Beats drängen bereits durch die Lautsprecher. Hier sind David Guetta und OneRepublic mit I Don't Wanna Wait.

Der treibende Groove von Mark Ronson und Bruno Mars weicht einer wunderbaren musikalischen Weite. Ein akustischer Roadtrip beginnt. Simon & Garfunkel mit

0: 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Die Stimme von Niki Stettler begrüßt Sie zu den KI-News. Ein 32-jähriger Ostschweizer hat mit einer in Liechtenstein gestarteten Masche rund 10 Millionen Franken erbeutet. Prominentestes Opfer des mutmaßlichen Betrügers ist Ex-Ständeratspräsident Fritz Schiesser. Über eine Dating-Plattform täuschte der Täter dem Ex-Politiker eine Liebesbeziehung vor. Durch erfundene Notlagen brachte er den heute 72-jährigen Mann dazu, sein gesamtes Vermögen von rund 7 Millionen Franken zu überweisen. Der Gerichtsprozess gegen den Ostschweizer findet voraussichtlich noch in diesem Jahr statt. Das Musikfestival Fadud Sounds verbucht einen vollen Erfolg. Zur 15. Ausgabe strömten rund 5.400 Besucher an 4 Tagen ins Faduzer Städtle. Der Mut der Organisatoren hat sich ausgezahlt. Mit einer frischen musikalischen Ausrichtung lockten sie gezielt ein jüngeres Publikum an. Besonders der Freitag stach mit etwa 2.700 Gästen als absoluter Höhepunkt heraus. Die Strahlkraft reichte dabei weit über die Landesgrenzen hinaus und zog Musikfans aus der ganzen Region an. Künftig soll das Erfolgskonzept weiter verfeinert werden. Der FC Vaduz muss sich auswärts beim FC Lugano knapp mit 2:1 geschlagen geben. Trotz eines mutigen Starts und guter Chancen der Liechtensteiner trafen die Gastgeber vor der Pause zweimal nach Eckbällen. Nach dem Seitenwechsel brachte Lutfi Dalipi die Vaduzer noch einmal heran. In der Schlussphase wurde es dramatisch. Torhüter Leon Schaffran sah nach einer Notbremse die rote Karte. Da das Wechselkontingent ausgeschöpft war, musste Feldspieler Liridon Berisha ins Tor. Die starke Leistung blieb letztlich unbelohnt. Das Fadud Sounds Festival ist am Wochenende trotz Regenwetter erfolgreich zu Ende gegangen. Bei der 15. Ausgabe des Musikfestivals trotzten wetterfeste Fans den nassen Bedingungen. Schweizer Musikstars wie Lo und Leduc sowie Stefanie Heinzmann sorgten für beste Stimmung vor der Hauptbühne. Den krönenden Abschluss bildete um Mitternacht ein echtes Heimspiel. Die Liechtensteiner Kultband The Lamperts brachte das Publikum mit einer spritzigen Mischung aus Bluegrass und Folkrock zum Tanzen und lieferte einen perfekten Ausklang. Das war das Neueste aus der Nachrichtenredaktion. Kenny, was sagt das Wetter?
1: In Vaduz liegen die Temperaturen im heutigen Bereich von etwa 17 bis 27 Grad. Zunächst ziehen noch kompakte Wolkenfelder vorüber, die stellenweise für kurze Regenschauer sorgen. Nach und nach übernimmt aber die Sonne die Regie und lockert das Grau spürbar auf. So entsteht ein zunehmend freundlicher und sommerlicher Wettereindruck. Am Dienstag kündigt sich bei 16 bis 30 Grad strahlender Sonnenschein an, der den Start in eine neue Hitzewelle markiert. Der Mittwoch bringt dann bei 19 bis 33 Grad hochsommerliches Badewetter, wobei sich gegen Abend ganz lokal ein kurzes Wärmegewitter entladen könnte.
2: Klare Straßen, keine Staus, sicher ankommen.
3: Die Arbeitswoche teilt sich exakt heute in zwei Hälften. Die nötige frische Energie für die zweite Etappe liefert Zmorga auf Radio Vaterland. Am Mikrofon ist Peter Obst mit dem besten musikalischen Start in den neuen Tag, serviert von den Black Pumas mit Colors.

John's Tiny Dancer macht um 13 nach 7 Platz für puren musikalischen Samt. Die Stimme wird tiefer, der Rhythmus satter. Hier ist Barry White mit Can't Get Enough of Your Love.

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Schwebenden Klänge von Enigma und Return to Innocence verblassen langsam. Um 24 nach 7 weicht diese Mystik einem wunderbar ehrlichen Stück Musikgeschichte. Vorhang auf für James Taylor und Fire and Rain. 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
1: Was heute wichtig ist, die Stimme von Niki Stettler präsentiert die KI-News. Kiew ist erneut von russischen Raketen beschossen worden. Derweil protestiert Teheran scharf gegen einen mutmaßlichen ukrainischen Angriff auf ein Frachtschiff im Kaspischen Meer mit einem Toten. Innenpolitisch rumort es in der Ukraine ebenfalls. Der entlassene Verteidigungsminister Mykhailo Fedorow pocht angesichts neuer Proteste auf seine Rückkehr ins Amt. Wegen der anhaltenden humanitären Not ruft die Glückskette auch mehr als 4 Jahre nach Kriegsbeginn dringend zu Spenden für die Zivilbevölkerung auf. Die Schweiz und die USA ringen weiter um ein Handelsabkommen. Seit wenigen Tagen gilt für bestimmte Schweizer Exportgüter ein neuer US-Zollsatz von 12,5%. In der Schweizer Politik sorgt das für Diskussionen. Wirtschaftsvertreter fordern Nachbesserungen und verweisen auf die Europäische Union, die einen niedrigeren Satz von 10% ausgehandelt hat. Der Bundesrat in Bern sieht aktuell jedoch keinen Zeitdruck. Man könne mit den Vorgaben gut leben, da die amerikanische Handelspolitik ohnehin unberechenbar bleibe. Damit seid ihr erstmal wieder auf dem neuesten Stand.

Der Ausflug an die Westküste mit Katy Perry liegt hinter uns. Doch der Pop bleibt wunderbar frech. Ein bisschen musikalisches Augenzwinkern schadet nie. Hier ist Sabrina Carpenter mit Manchild.

Sabrina Carpenter beweist mit Manchild wunderbare Ironie. Auf Radio Vaterland folgt nun der nahtlose Wechsel zu absolut massiven Bässen und einer unverkennbaren Baritonstimme. Calvin Harris und Rag & Bone Man mit Giant.

0: kurz reingehört, die Stimme von Niki Stettler mit den neuesten KI-News, hallo. Ein 32-jähriger Ostschweizer hat mit einer in Liechtenstein gestarteten Masche rund 10 Millionen Franken erbeutet. Prominentestes Opfer des mutmaßlichen Betrügers ist Ex-Ständeratspräsident Fritz Schießer. Über eine Dating-Plattform täuschte der Täter dem Ex-Politiker eine Liebesbeziehung vor. Durch erfundene Notlagen brachte er den heute 72-jährigen Mann dazu, sein gesamtes Vermögen von rund 7 Millionen Franken zu überweisen. Der Gerichtsprozess gegen den Ostschweizer findet voraussichtlich noch in diesem Jahr statt. Das Musikfestival Fadut Sounds verbucht einen vollen Erfolg. Zur 15. Ausgabe strömten rund 5.400 Besucher an 4 Tagen ins Faduzer Städtle. Der Mut der Organisatoren hat sich ausgezahlt. Mit einer frischen musikalischen Ausrichtung lockten sie gezielt ein jüngeres Publikum an. Besonders der Freitag stach mit etwa 2.700 Gästen als absoluter Höhepunkt heraus. Die Strahlkraft reichte dabei weit über die Landesgrenzen hinaus und zog Musikfans aus der ganzen Region an. Künftig soll das Erfolgskonzept weiter verfeinert werden. Der FC Faduz muss sich auswärts beim FC Lugano knapp mit 2:1 geschlagen geben. Trotz eines mutigen Starts und guter Chancen der Liechtensteiner trafen die Gastgeber vor der Pause zweimal nach Eckbällen. Nach dem Seitenwechsel brachte Lutfi Dalipi die Faduzer noch einmal heran. In der Schlussphase wurde es dramatisch. Torhüter Leon Schaffran sah nach einer Notbremse die rote Karte. Da das Wechselkontingent ausgeschöpft war, musste Feldspieler Liridon Berisha ins Tor. Die starke Leistung blieb letztlich unbelohnt. Das war das Neueste aus der Nachrichtenredaktion. Kenny, was sagt das Wetter?
1: In Vaduz liegen die Temperaturen aktuell bei rund 20 Grad. Der heutige Bereich reicht von etwa 17 bis 27 Grad. Der Himmel zeigt sich zunächst noch etwas wolkenverhangen und bringt zeitweise den einen oder anderen Regenschauer mit sich. Das graue Band lockert jedoch zusehends auf und macht der Sonne Platz. Insgesamt bietet sich damit ein freundlicher und angenehm sommerlicher Wettereindruck. Hier ist der Ausblick auf die nächsten 2 Tage. Am Dienstag bewegen sich die Werte zwischen 16 und 30 Grad, dazu gibt es strahlenden Sonnenschein bei meist blauem Himmel. Der Mittwoch bringt dann bei 19 bis 33 Grad echte hochsommerliche Hitze. Es bleibt weiterhin sehr sonnig und trocken, lokale Wärmegewitter am Abend bilden eher die Ausnahme.
2: Derzeit liegen keine Meldungen vor. Gute Reise!
3: Die Woche teilt sich, das Wochenende rückt spürbar näher. Hier bei Radio Vaterland liefert der Zmorga mit Peter Obst den perfekten Soundtrack für einen frischen Start in den Tag. Den Auftakt machen Annen-Mai Kantereit mit Ich geh heut nicht mehr tanzen.

Show Me Love legt den Rhythmus wunderbar vor. Um 10 nach 8 drückt der Soul im Studio jetzt ordentlich aufs Gaspedal. Sam und Dave übernehmen mit Hold On, I'm Coming.

0: Drop Dead.
1: Olivia Rodrigo schließt das dramatische Kapitel Drop Dead souverän ab. Die musikalische Stimmung bei Radio Vaterland dreht sich um 180 Grad, denn lebhafte Beats reißen direkt mit. Hier ist Kamrad mit Feel Alive.

Der rasante Boxenstopp mit Tate McRae bleibt auf der Strecke. Radio Vaterland schaltet nun wunderbar geschmeidig ein paar Gänge runter, geradewegs in puren Soul. Percy Sledge übernimmt mit Warm and Tender Love.

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1: Die Stimme von Niki Stettler in den KI News. Hallo. Kiew ist erneut von russischen Raketen beschossen worden. Derweil protestiert Teheran scharf gegen einen mutmaßlichen ukrainischen Angriff auf ein Frachtschiff im Kaspischen Meer mit einem Toten. Innenpolitisch rumort es in der Ukraine ebenfalls. Der entlassene Verteidigungsminister Mykhailo Fedorow pocht angesichts neuer Proteste auf seine Rückkehr ins Amt. Wegen der anhaltenden humanitären Not ruft die Glückskette auch mehr als 4 Jahre nach Kriegsbeginn dringend zu Spenden für die Zivilbevölkerung auf. Die Schweiz und die USA ringen weiter um ein Handelsabkommen. Seit wenigen Tagen gilt für bestimmte Schweizer Exportgüter ein neuer US-Zollsatz von 12,5%. In der Schweizer Politik sorgt das für Diskussionen. Wirtschaftsvertreter fordern Nachbesserungen und verweisen auf die Europäische Union, die einen niedrigeren Satz von 10% ausgehandelt hat. Der Bundesrat in Bern sieht aktuell jedoch keinen Zeitdruck. Man könne mit den Vorgaben gut leben, da die amerikanische Handelspolitik ohnehin unberechenbar bleibe. Das war das Neueste aus der Nachrichtenredaktion.

Der letzte Akkord von Simon und Garfunkel verhallt. Statt feiner Melancholie weht nun eine wunderbar raue, salzige Brise durchs Studio. Gigi Perez mit Sailor Song.

0: KI News am Puls der Zeit mit der Stimme von Niki Stettler. Hallo. Ein 32-jähriger Ostschweizer hat mit einer in Liechtenstein gestarteten Masche rund 10 Millionen Franken erbeutet. Prominentestes Opfer des mutmaßlichen Betrügers ist Ex-Ständeratspräsident Fritz Schießer. Über eine Dating-Plattform täuschte der Täter dem Ex-Politiker eine Liebesbeziehung vor. Durch erfundene Notlagen brachte er den heute 72-jährigen Mann dazu, sein gesamtes Vermögen von rund 7 Millionen Franken zu überweisen. Der Gerichtsprozess gegen den Ostschweizer findet voraussichtlich noch in diesem Jahr statt. Das Musikfestival Fadut Sounds verbucht einen vollen Erfolg. Zur 15. Ausgabe strömten rund 5.400 Besucher an 4 Tagen ins Faduzer Städtle. Der Mut der Organisatoren hat sich ausgezahlt. Mit einer frischen musikalischen Ausrichtung lockten sie gezielt ein jüngeres Publikum an. Besonders der Freitag stach mit etwa 2.700 Gästen als absoluter Höhepunkt heraus. Die Strahlkraft reichte dabei weit über die Landesgrenzen hinaus und zog Musikfans aus der ganzen Region an. Künftig soll das Erfolgskonzept weiter verfeinert werden. Der FC Vaduz muss sich auswärts beim FC Lugano knapp mit 2:1 geschlagen geben. Trotz eines mutigen Starts und guter Chancen der Liechtensteiner trafen die Gastgeber vor der Pause zweimal nach Eckbällen. Nach dem Seitenwechsel brachte Lutfi Dalipi die Vaduzer noch einmal heran. In der Schlussphase wurde es dramatisch. Torhüter Leon Schaffran sah nach einer Notbremse die rote Karte. Da das Wechselkontingent ausgeschöpft war, musste Feldspieler Iridon Berisha ins Tor. Die starke Leistung blieb letztlich unbelohnt. Das Faduz Sounds Festival ist am Wochenende trotz Regenwetter erfolgreich zu Ende gegangen. Bei der 15. Ausgabe des Musikfestivals trotzten wetterfeste Fans den nassen Bedingungen. Schweizer Musikstars wie Lo und Leduc sowie Stefanie Heinzmann sorgten für beste Stimmung vor der Hauptbühne. Den krönenden Abschluss bildete um Mitternacht ein echtes Heimspiel. Die Liechtensteiner Kultband The Lamperts brachte das Publikum mit einer spritzigen Mischung aus Bluegrass und Folkrock zum Tanzen und lieferte einen perfekten Ausklang. Jetzt das Wetter. Kenny?
1: In Vaduz liegen die Temperaturen aktuell bei rund 22 Grad. Der heutige Bereich reicht von etwa 17 bis 27 Grad. Zunächst ziehen noch dichte Wolken über die Region und haben den einen oder anderen Regenschauer im Gepäck. Im weiteren Verlauf setzt sich aber immer mehr die Sonne durch und die Wolkendecke lockert auf. Insgesamt hinterlässt das einen freundlichen und sommerlichen Wettereindruck. Der Blick auf die kommenden Tage verspricht Hochsommer pur. Am Dienstag bewegen sich die Werte bei strahlendem Sonnenschein zwischen 16 und 30 Grad. Der Mittwoch zeigt sich ebenfalls sehr sonnig, bei 19 bis 33 Grad, wobei am Abend vereinzelte Wärmegewitter möglich sind.
2: Derzeit gibt es keine Verkehrsnachrichten. Genieße die freie Fahrt.
3: Die Woche teilt sich, das freie Wochenende rückt spürbar näher. Am Mikrofon ist Peter Obst mit der perfekten Energie für die Alltime Classics auf Radio Vaterland. Unvergessener 80er Pop liefert heute den Rhythmus. Den Anfang machen The Bangles mit Walk Like an Egyptian.

Carole King lässt diesen frischen Morgen bei Radio Vaterland sanft anklingen. 10 nach 9 bei den All-Time Classics. Der perfekte Moment, um die musikalische Energie spürbar zu steigern. Die Rolling Stones und Satisfaction.

wunderbar philosophischer Abschluss der Rolling Stones. Doch dieser Donnerstag bringt jetzt exakt die geballte musikalische Energie, die es braucht. Volle Kraft voraus. AC/DC mit Thunderstruck.

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1: Kurz reingehört, die Stimme von Niki Stettler mit den neuesten KI-News. Hallo, Kiew ist erneut von russischen Raketen beschossen worden. Derweil protestiert Teheran scharf gegen einen mutmaßlichen ukrainischen Angriff auf ein Frachtschiff im Kaspischen Meer mit einem Toten. Innenpolitisch rumort es in der Ukraine ebenfalls. Der entlassene Verteidigungsminister Mykhailo Fedorow pocht angesichts neuer Proteste auf seine Rückkehr ins Amt. Wegen der anhaltenden humanitären Not ruft die Glückskette auch mehr als 4 Jahre nach Kriegsbeginn dringend zu Spenden für die Zivilbevölkerung auf. Die Schweiz und die USA ringen weiter um ein Handelsabkommen. Seit wenigen Tagen gilt für bestimmte Schweizer Exportgüter ein neuer US-Zollsatz von 12,5%. In der Schweizer Politik sorgt das für Diskussionen. Wirtschaftsvertreter fordern Nachbesserungen und verweisen auf die Europäische Union, die einen niedrigeren Satz von 10% ausgehandelt hat. Der Bundesrat in Bern sieht aktuell jedoch keinen Zeitdruck. Man könne mit den Vorgaben gut leben, da die amerikanische Handelspolitik ohnehin unberechenbar bleibe. Das waren die Nachrichten.

Der markante Bass der White Stripes und Seven Nation Army schwingt hier bei Radio Vaterland noch kurz nach. Dieser Freitag bringt bereits eine spürbare Leichtigkeit mit. Perfekte Voraussetzungen für Eagle Eye Cherry und Safe Tonight.

0: Es ist wieder 10 Uhr. Hallo, Sie hören die KI News, ich bin die Stimme von Niki Stettler. Ein 69-jähriger Liechtensteiner ist bei einer Bergwanderung in Tirol tödlich verunglückt. Der Mann stürzte am Samstag beim Abstieg von der Hochschrutte 80 bis 100 Meter tief in eine Felsrinne. Für ihn kam jede Hilfe zu spät. Die Rettungskräfte konnten nur noch seinen Tod feststellen. Der Verunglückte war mit einer deutsch-liechtensteinischen Gruppe unterwegs. Ein Begleiter erlitt einen schweren Schock und musste mit dem Hubschrauber in ein Krankenhaus geflogen werden. Ein 32-jähriger Ostschweizer hat mit einer in Liechtenstein gestarteten Masche rund 10 Millionen Franken erbeutet. Prominentestes Opfer des mutmaßlichen Betrügers ist Ex-Ständeratspräsident Fritz Schießer. Über eine Dating-Plattform täuschte der Täter dem Ex-Politiker eine Liebesbeziehung vor. Durch erfundene Notlagen brachte er den heute 72-jährigen Mann dazu, sein gesamtes Vermögen von rund 7 Millionen Franken zu überweisen. Der Gerichtsprozess gegen den Ostschweizer findet voraussichtlich noch in diesem Jahr statt. Das Musikfestival Fadut Sounds verbucht einen vollen Erfolg. Zur 15. Ausgabe strömten rund 5.400 Besucher an 4 Tagen ins Faduzer Städtle. Der Mut der Organisatoren hat sich ausgezahlt. Mit einer frischen musikalischen Ausrichtung lockten sie gezielt ein jüngeres Publikum an. Besonders der Freitag stach mit etwa 2.700 Gästen als absoluter Höhepunkt heraus. Die Strahlkraft reichte dabei weit über die Landesgrenzen hinaus und zog Musikfans aus der ganzen Region an. Künftig soll das Erfolgskonzept weiter verfeinert werden. Das Fadut Sounds Festival ist am Wochenende trotz Regenwetter erfolgreich zu Ende gegangen. Bei der 15. Ausgabe des Musikfestivals trotzten wetterfeste Fans den nassen Bedingungen. Schweizer Musikstars wie Lo und Leduc sowie Stefanie Heinzmann sorgten für beste Stimmung vor der Hauptbühne. Den krönenden Abschluss bildete um Mitternacht ein echtes Heimspiel. Die Liechtensteiner Kultband The Lamperts brachte das Publikum mit einer spritzigen Mischung aus Bluegrass und Folkrock zum Tanzen und lieferte einen perfekten Ausklang. Jetzt das Wetter. Kenny?
1: In Vaduz liegen die Temperaturen aktuell bei rund 22 Grad. Der heutige Bereich reicht von etwa 17 bis 27 Grad. Das Himmelsbild zeigt sich anfangs noch ziemlich wolkenverhangen und zeitweise bringen Regenschauer etwas Nässe mit sich. Im weiteren Verlauf setzt sich aber immer mehr die Sonne durch und die dichten Wolken locken zusehends auf. Insgesamt erwartet uns damit ein zunehmend freundlicher und angenehm sommerlicher Wettereindruck. Ein Blick auf die kommenden Tage verspricht den Start einer echten Hitzewelle. Am Dienstag strahlt die Sonne von einem fast wolkenlosen Himmel, bei Werten zwischen 16 und 30 Grad. Der Mittwoch legt noch einmal zu und bringt heiße 19 bis 33 Grad. Auch hier dominiert der pure Sonnenschein. Nur gegen Abend könnte sich ganz lokal ein kurzes Wärmegewitter entladen.
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Dolly Partons 9 to 5 ist geschafft. Ein herrlicher musikalischer Tapetenwechsel bei Radio Vaterland. Bob Marley bringt unvergleichliches Inselflair mit No Woman, No Cry. No.

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1: Kurz reingehört, die Stimme von Niki Stettler mit den neuesten KI-News. Hallo, der Luftkrieg zwischen Russland und der Ukraine fordert weitere zivile Opfer. Bei einem nächtlichen russischen Angriff auf die ukrainische Stadt Saporischschja kam mindestens ein Mensch ums Leben. Fast zeitgleich schlugen ukrainische Geschosse in den grenznahen russischen Städten Rostow am Don und Belgorod ein. Dort starben zwei Menschen, 17 weitere wurden verletzt. Die anhaltende militärische Eskalation verschärft die ohnehin dramatische Lage der Zivilbevölkerung in den betroffenen Gebieten zunehmend. Die Waldbrände rund um die französische Stadt Bordeaux wüten weiter. Die Situation bleibt angespannt. Die Feuerfront ist nur noch rund 15 Kilometer vom Stadtrand entfernt. Bisher mussten bereits mehr als 200.000 Anwohner und Touristen in Sicherheit gebracht werden. Die Behörden raten dringend von Reisen in die betroffene Region Gironde ab. Zahlreiche Autobahnen und Zugstrecken sind derzeit gesperrt. Um die Flammen zu stoppen, schlägt die Feuerwehr großflächige Brandschneisen in die Wälder. Das war das Neueste aus der Nachrichtenredaktion.

Ein Hauch Nostalgie von Puff Daddy schwebt noch durch Studio. Den perfekten Kontrast liefert Radio Vaterland jetzt mit treibenden Synthesizern geradewegs aus den 80ern. Kim Wilde und Kids in America.

Adeles Stimmgewalt aus Rolling in the Deep räumt das Feld für einen grandiosen elektronischen Stilbruch bei Radio Vaterland. Synthie-Pop in Vollendung bringen Depeche Mode mit Enjoy the Silence.

Synthesizer haben definitiv ihren Reiz. Doch jetzt übernimmt wieder meisterhaftes Gitarrenspiel das Kommando. Depeche Mode macht Platz für Mark Knopfler. Die Dire Straits mit Sultans of Swing.

0: 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Die Stimme von Niki Stettler präsentiert die KI News. Hallo? Ein 69-jähriger Liechtensteiner ist bei einer Bergwanderung in Tirol tödlich verunglückt. Der Mann stürzte am Samstag beim Abstieg von der Hochschrutte 80 bis 100 Meter tief in eine Felsrinne. Für ihn kam jede Hilfe zu spät, die Rettungskräfte konnten nur noch seinen Tod feststellen. Der Verunglückte war mit einer deutsch-liechtensteinischen Gruppe unterwegs. Ein Begleiter erlitt einen schweren Schock und musste mit dem Hubschrauber in ein Krankenhaus geflogen werden. Ein 32-jähriger Ostschweizer hat mit einer in Liechtenstein gestarteten Masche rund 10 Millionen Franken erbeutet. Prominentestes Opfer des mutmaßlichen Betrügers ist Ex-Ständeratspräsident Fritz Schießer. Über eine Dating-Plattform täuschte der Täter dem Ex-Politiker eine Liebesbeziehung vor. Durch erfundene Notlagen brachte er den heute 72-jährigen Mann dazu, sein gesamtes Vermögen von rund 7 Millionen Franken zu überweisen. Der Gerichtsprozess gegen den Ostschweizer findet voraussichtlich noch in diesem Jahr statt. Das Musikfestival Fadut Sounds verbucht einen vollen Erfolg. Zur 15. Ausgabe strömten rund 5.400 Besucher an 4 Tagen ins Faduzer Städtle. Der Mut der Organisatoren hat sich ausgezahlt. Mit einer frischen musikalischen Ausrichtung lockten sie gezielt ein jüngeres Publikum an. Besonders der Freitag stach mit etwa 2.700 Gästen als absoluter Höhepunkt heraus. Die Strahlkraft reichte dabei weit über die Landesgrenzen hinaus und zog Musikfans aus der ganzen Region an. Künftig soll das Erfolgskonzept weiter verfeinert werden. Das Fadut Sounds Festival ist am Wochenende trotz Regenwetter erfolgreich zu Ende gegangen. Bei der 15. Ausgabe des Musikfestivals trotzten wetterfeste Fans den nassen Bedingungen. Schweizer Musikstars wie Lo und Leduc sowie Stefanie Heinzmann sorgten für beste Stimmung vor der Hauptbühne. Den krönenden Abschluss bildete um Mitternacht ein echtes Heimspiel. Die Liechtensteiner Kultband The Lamperts brachte das Publikum mit einer spritzigen Mischung aus Bluegrass und Folkrock zum Tanzen und lieferte einen perfekten Ausklang. Weiter mit dem Wetter, Kenny.
1: In Vaduz liegen die Temperaturen aktuell bei rund 17 Grad. Der heutige Bereich reicht von etwa 17 bis 27 Grad. Anfänglich hängen noch dichtere Wolken über uns, die zeitweise etwas Regen bringen. Danach setzt sich aber immer häufiger die Sonne durch, was für einen freundlichen und zunehmend sommerlichen Wettereindruck sorgt. Am Dienstag startet eine neue Hitzewelle. Bei strahlendem Sonnenschein bewegen sich die Werte zwischen 16 und 30 Grad. Der Mittwoch bringt bei 19 bis 33 Grad hochsommerliches Badewetter. Es bleibt sonnig, erst gegen Abend kann sich vereinzelt ein lokales Wärmegewitter zusammenbrauen.
2: Ich würde sagen, es kann so bleiben. Keine Verkehrsnachrichten. Gute Fahrt.

Die legendäre Stadionhymne von Opus verblasst langsam. Bei Radio Vaterland übernimmt um 19 nach 11 nun karibisches Temperament das Zepter. Ein schwungvoller musikalischer Abstecher nach Kuba mit Camila Cabello.

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1: Die neuesten KI-Nachrichten mit der Stimme von Niki Stettler. Hallo. Der Luftkrieg zwischen Russland und der Ukraine fordert weitere zivile Opfer. Bei einem nächtlichen russischen Angriff auf die ukrainische Stadt Saporischschja kam mindestens ein Mensch ums Leben. Fast zeitgleich schlugen ukrainische Geschosse in den grenznahen russischen Städten Rostow am Don und Belgorod ein. Dort starben zwei Menschen, 17 weitere wurden verletzt. Die anhaltende militärische Eskalation verschärft die ohnehin dramatische Lage der Zivilbevölkerung in den betroffenen Gebieten zunehmend. Die Waldbrände rund um die französische Stadt Bordeaux wüten weiter. Die Situation bleibt angespannt. Die Feuerfront ist nur noch rund 15 Kilometer vom Stadtrand entfernt. Bisher mussten bereits mehr als 200.000 Anwohner und Touristen in Sicherheit gebracht werden. Die Behörden raten dringend von Reisen in die betroffene Region Gironde ab. Zahlreiche Autobahnen und Zugstrecken sind derzeit gesperrt. Um die Flammen zu stoppen, schlägt die Feuerwehr großflächige Brandschneisen in die Wälder.

Die Welt verändern zu wollen, wie 10 Years After, ist ein großes Vorhaben für 36 nach 11. Hier bei Radio Vaterland reicht jetzt schon pure Emotion. The Cure und Boys

schon 12 Uhr. Willkommen zu den KI-News. Am Mikrofon ist die Stimme von Niki Stettler. Hallo. Ein 69-jähriger Liechtensteiner ist bei

0: einer Bergwanderung in Tirol tödlich verunglückt. Der Mann stürzte am Samstag beim Abstieg von der Hochschrutte 80 bis 100 Meter tief in eine Felsrinne. Für ihn kam jede Hilfe zu spät, die Rettungskräfte konnten nur noch seinen Tod feststellen. Der Verunglückte war mit einer deutsch-liechtensteinischen Gruppe unterwegs, ein Begleiter erlitt einen schweren Schock und musste mit dem Hubschrauber in ein Krankenhaus geflogen werden. Ein 32-jähriger Ostschweizer hat mit einer in Liechtenstein gestarteten Masche rund 10 Millionen Franken erbeutet. Prominentestes Opfer des mutmaßlichen Betrügers ist Ex-Ständeratspräsident Fritz Schießer. Über eine Dating-Plattform täuschte der Täter dem Ex-Politiker eine Liebesbeziehung vor. Durch erfundene Notlagen brachte er den heute 72-jährigen Mann dazu, sein gesamtes Vermögen von rund 7 Millionen Franken zu überweisen. Der Gerichtsprozess gegen den Ostschweizer findet voraussichtlich noch in diesem Jahr statt. Das Musikfestival Fadut Sounds verbucht einen vollen Erfolg. Zur 15. Ausgabe strömten rund 5.400 Besucher an 4 Tagen ins Faduzer Städtle. Der Mut der Organisatoren hat sich ausgezahlt. Mit einer frischen musikalischen Ausrichtung lockten sie gezielt ein jüngeres Publikum an. Besonders der Freitag stach mit etwa 2.700 Gästen als absoluter Höhepunkt heraus. Die Strahlkraft reichte dabei weit über die Landesgrenzen hinaus und zog Musikfans aus der ganzen Region an. Künftig soll das Erfolgskonzept weiter verfeinert werden. Das Fadut Sounds Festival ist am Wochenende trotz Regenwetter erfolgreich zu Ende gegangen. Bei der 15. Ausgabe des Musikfestivals trotzten wetterfeste Fans den nassen Bedingungen. Schweizer Musikstars wie Lo und Leduc sowie Stefanie Heinzmann sorgten für beste Stimmung vor der Hauptbühne. Den krönenden Abschluss bildete um Mitternacht ein echtes Heimspiel. Die Liechtensteiner Kultband The Lamperts brachte das Publikum mit einer spritzigen Mischung aus Bluegrass und Folkrock zum Tanzen und lieferte einen perfekten Ausklang.
1: Eine großartige Idee, genau der richtige Moment für einen Blick auf die aktuellen Wetteraussichten. In Vaduz liegen die Temperaturen aktuell bei rund 22 Grad. Der heutige Bereich reicht von etwa 17 bis 27 Grad. Zunächst bringen dichte Wolken noch zeitweise Regenschauer mit sich. Später setzt sich jedoch trockenes Wetter durch und die Wolken machen der Sonne Platz. Das sorgt für einen anfangs wechselhaften, später aber durchweg freundlichen Wettereindruck. Am Dienstag startet bei 16 bis 30 Grad eine Hitzewelle mit strahlendem Sonnenschein von einem fast wolkenlosen Himmel. Der Mittwoch legt mit 19 bis 33 Grad noch etwas nach. Es bleibt hochsommerlich heiß, nur gegen Abend ist ein lokales Wärmegewitter nicht ganz ausgeschlossen.
2: Derzeit gibt es keine Verkehrsnachrichten. Genieße die freie Fahrt.
3: Ein richtig guter Zmittag verlangt nach dem passenden Soundtrack, um tief durchzuatmen und frische Energie zu sammeln. Genau diese unbeschwerte Stimmung liegt jetzt in der Luft. Die ideale musikalische Begleitung dafür liefert direkt Nina Chuba mit Fata Morgana.

Der Cruel Summer von Taylor Swift zieht endgültig vorüber. Um 9:09 versprüht Radio Vaterland lieber eine ordentliche Portion Leichtigkeit. Dafür sorgt jetzt Jeremy Zucker mit Come Through. 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

Das war White Keys von Dominik Feig. Kleiner Tipp, die Sportanlage Leiterwies in Triesenberg ist einer von 10 Nominierten als schönster Fußballplatz der Ostschweiz und Liechtenstein. Du kannst noch bis zum 9. August abstimmen. Es ist 12.18 Uhr. Stell dir vor, der Sieger bekommt im Herbst 2026 einen Ehrenplatz im neuen Ostschweizer Schuttplatzführer. Und jetzt Texas Hold'em von

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Arianas moderner Pop-Herzschmerz weicht purer Nostalgie. Bei Radio Vaterland wird es musikalisch nun richtig zuckersüß und unbeschwert. Hier sind The Four Tops mit

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1: Die KI-News mit der Stimme von Niki Stettler. Hallo. Der Luftkrieg zwischen Russland und der Ukraine fordert weitere zivile Opfer. Bei einem nächtlichen russischen Angriff auf die ukrainische Stadt Saporischschja kam mindestens ein Mensch ums Leben. Fast zeitgleich schlugen ukrainische Geschosse in den grenznahen russischen Städten Rostow am Don und Belgorod ein. Dort starben 2 Menschen, 17 weitere wurden verletzt. Die anhaltende militärische Eskalation verschärft die ohnehin dramatische Lage der Zivilbevölkerung in den betroffenen Gebieten zunehmend. Die Waldbrände rund um die französische Stadt Bordeaux wüten weiter. Die Situation bleibt angespannt. Die Feuerfront ist nur noch rund 15 Kilometer vom Stadtrand entfernt. Bisher mussten bereits mehr als 200.000 Anwohner und Touristen in Sicherheit gebracht werden. Die Behörden raten dringend von Reisen in die betroffene Region Gironde ab. Zahlreiche Autobahnen und Zugstrecken sind derzeit gesperrt. Um die Flammen zu stoppen, schlägt die Feuerwehr großflächige Brandschneisen in die Wälder, soweit das Aktuellste.

Nach Living on a Prayer von Bon Jovi eine ernste Nachricht. Bei der CSD-Parade in Berlin fuhr mutmaßlich ein Islamist mit einem Auto in die Menge. Eine Frau starb, viele wurden verletzt. Der liechtensteinische Verein Flay fordert jetzt mehr Schutz für queere Menschen. Schutz vor Diskriminierung muss im Alltag garantiert sein. Das Fürstentum ist bestürzt. Trotz aller Trauer will die Community mutig und sichtbar bleiben. Bleibt dabei! Jetzt bringen wir Schwung mit Get Lucky von Daft Punk featuring

Post Malone und Morgan Wallen brauchten eben noch etwas Hilfe. Bei Radio Vaterland übernimmt um 12.42 Uhr nun jemand, der angeblich schon alles weiß. Teddy Swims mit Mr. Know-It-All.

0: Hallo und willkommen. Die Stimme von Niki Stettler führt Sie durch die KI-News. Nach dem tödlichen Anschlag auf den Christopher Street Day in Berlin fordert der Liechtensteiner Verein FLEY mehr Sicherheit für queere Menschen. Ein mutmaßlicher Islamist war dort mit einem Auto in eine Menschenmenge gefahren. Eine Frau kam ums Leben, viele weitere Personen wurden verletzt. Diese Gewalttat sorgt auch im Fürstentum für große Bestürzung. Der Verein FLEY betont, dass der Schutz vor Diskriminierung zwingend gewährleistet sein muss. Gleichzeitig will die Gemeinschaft trotz der Tragödie mutig und sichtbar bleiben. Ein 69-jähriger Liechtensteiner ist bei einer Bergwanderung in Tirol tödlich verunglückt. Der Mann stürzte am Samstag beim Abstieg von der Hochschrutte 80 bis 100 Meter tief in eine Felsrinne. Für ihn kam jede Hilfe zu spät, die Rettungskräfte konnten nur noch seinen Tod feststellen. Der Verunglückte war mit einer deutsch-liechtensteinischen Gruppe unterwegs. Ein Begleiter erlitt einen schweren Schock und musste mit dem Hubschrauber in ein Krankenhaus geflogen werden. Ein 32-jähriger Ostschweizer hat mit einer in Liechtenstein gestarteten Masche rund 10 Millionen Franken erbeutet. Prominentestes Opfer des mutmaßlichen Betrügers ist Ex-Ständeratspräsident Fritz Schießer. Über eine Dating-Plattform täuschte der Täter dem Ex-Politiker eine Liebesbeziehung vor. Durch erfundene Notlagen brachte er den heute 72-jährigen Mann dazu, sein gesamtes Vermögen von rund 7 Millionen Franken zu überweisen. Der Gerichtsprozess gegen den Ostschweizer findet voraussichtlich noch in diesem Jahr statt. Das Musikfestival Fadud Sounds verbucht einen vollen Erfolg. Zur 15. Ausgabe strömten rund 5.400 Besucher an 4 Tagen ins Faduzer Städtle. Der Mut der Organisatoren hat sich ausgezahlt. Mit einer frischen musikalischen Ausrichtung lockten sie gezielt ein jüngeres Publikum an. Besonders der Freitag stach mit etwa 2.700 Gästen als absoluter Höhepunkt heraus. Die Strahlkraft reichte dabei weit über die Landesgrenzen hinaus und zog Musikfans aus der ganzen Region an. Künftig soll das Erfolgskonzept weiter verfeinert werden. Jetzt das Wetter. Kenny?
1: In Vaduz liegen die Temperaturen aktuell bei rund 22 Grad. Der heutige Bereich reicht von etwa 17 bis 27 Grad. Zunächst machen sich noch dichtere Wolken bemerkbar und bringen zeitweise ein paar Regenschauer mit. Danach setzt sich jedoch immer mehr die Sonne durch und trocknet die Schirme wieder. So entsteht insgesamt ein recht freundlicher und zunehmend sommerlicher Wettereindruck. Am Dienstag meldet sich dann der pure Hochsommer mit einer neuen Hitzewelle zurück. Bei einem fast wolkenlosen Himmel bewegen sich die Temperaturen zwischen 16 und 30 Grad und es bleibt durchgehend trocken. Der Mittwoch legt sogar noch etwas nach und bringt bei 19 bis 33 Grad feinstes Badewetter. Es wird richtig heiß und sonnig, abendliche Wärmegewitter bleiben dabei eine seltene Ausnahme.
2: Ich würde sagen, es kann so bleiben. Keine Verkehrsnachrichten. Gute Fahrt.
3: Die Woche hat klammheimlich ihren Scheitelpunkt erreicht und verlangt nach einer genussvollen Pause. Genau dafür gibt es den Zmittag auf Radio Vaterland. Gute Laune und entspannte Hits serviert auf dem Silbertablett. Den perfekten Soundtrack liefert jetzt Jason Mraz mit I'm Yours.
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Michael Schulte und Ausdies geben sich mit einem halben Herzen zufrieden. Bei Radio Vaterland darf es musikalisch gerne etwas mehr sein, nämlich pure Gänsehaut. Hier ist Ed Sheeran mit Shivers.

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2: Hallo, die KI-News begleiten Sie durch den Tag mit der Stimme von Niki Stettler. Der Luftkrieg zwischen Russland und der Ukraine fordert weitere zivile Opfer. Bei einem nächtlichen russischen Angriff auf die ukrainische Stadt Saporischschja kam mindestens ein Mensch ums Leben. Fast zeitgleich schlugen ukrainische Geschosse in den grenznahen russischen Städten Rostow am Don und Belgorod ein. Dort starben zwei Menschen, 17 weitere wurden verletzt. Die anhaltende militärische Eskalation verschärft die ohnehin dramatische Lage der Zivilbevölkerung in den betroffenen Gebieten zunehmend. Die Waldbrände rund um die französische Stadt Bordeaux wüten weiter. Die Situation bleibt angespannt. Die Feuerfront ist nur noch rund 15 Kilometer vom Stadtrand entfernt. Bisher mussten bereits mehr als 200.000 Anwohner und Touristen in Sicherheit gebracht werden. Die Behörden raten dringend von Reisen in die betroffene Region Gironde ab. Zahlreiche Autobahnen und Zugstrecken sind derzeit gesperrt. Um die Flammen zu stoppen, schlägt die Feuerwehr großflächige Brandschneisen in die Wälder. Das waren die aktuellen Meldungen.

Das New Yorker Großstadt-Flair von Billy Joel zieht weiter. Bei Radio Vaterland werden stattdessen die Cowboy-Stiefel geschnürt für einen musikalischen Abstecher in den tiefen Süden. Hier ist Ella Langley mit Tues in Texas.

die treibenden Riffs von Huey Lewis verwehen. Radio Vaterland widmet sich nun purer musikalischer Lässigkeit und herrlich unaufgeregten Reggae-Vibes aus den 70ern. 10

0: Es ist wieder 14 Uhr. Kurz reingehört, die Stimme von Niki Stettler mit den neuesten KI-News. Hallo. Nach dem tödlichen Anschlag auf den Christopher Street Day in Berlin fordert der Liechtensteiner Verein FLEY mehr Sicherheit für queere Menschen. Ein mutmaßlicher Islamist war dort mit einem Auto in eine Menschenmenge gefahren. Eine Frau kam ums Leben, viele weitere Personen wurden verletzt. Diese Gewalttat sorgt auch im Fürstentum für große Bestürzung. Der Verein FLEY betont, dass der Schutz vor Diskriminierung zwingend gewährleistet sein muss. Gleichzeitig will die Gemeinschaft trotz der Tragödie mutig und sichtbar bleiben. Ein 69-jähriger Liechtensteiner ist bei einer Bergwanderung in Tirol tödlich verunglückt. Der Mann stürzte am Samstag beim Abstieg von der Hochschrutte 80 bis 100 Meter tief in eine Felsrinne. Für ihn kam jede Hilfe zu spät, die Rettungskräfte konnten nur noch seinen Tod feststellen. Der Verunglückte war mit einer deutsch-liechtensteinischen Gruppe unterwegs. Ein Begleiter erlitt einen schweren Schock und musste mit dem Hubschrauber in ein Krankenhaus geflogen werden. Ein 32-jähriger Ostschweizer hat mit einer in Liechtenstein gestarteten Masche rund 10 Millionen Franken erbeutet. Prominentestes Opfer des mutmaßlichen Betrügers ist Ex-Ständeratspräsident Fritz Schießer. Über eine Dating-Plattform täuschte der Täter dem Ex-Politiker eine Liebesbeziehung vor. Durch erfundene Notlagen brachte er den heute 72-jährigen Mann dazu, sein gesamtes Vermögen von rund 7 Millionen Franken zu überweisen. Der Gerichtsprozess gegen den Ostschweizer findet voraussichtlich noch in diesem Jahr statt. Das Musikfestival Fadud Sounds verbucht einen vollen Erfolg. Zur 15. Ausgabe strömten rund 5.400 Besucher an 4 Tagen ins Faduzer Städtle. Der Mut der Organisatoren hat sich ausgezahlt. Mit einer frischen musikalischen Ausrichtung lockten sie gezielt ein jüngeres Publikum an. Besonders der Freitag stach mit etwa 2.700 Gästen als absoluter Höhepunkt heraus. Die Strahlkraft reichte dabei weit über die Landesgrenzen hinaus und zog Musikfans aus der ganzen Region an. Künftig soll das Erfolgskonzept weiter verfeinert werden.
1: In Vaduz liegen die Temperaturen aktuell bei rund 22 Grad. Der heutige Bereich reicht von etwa 17 bis 27 Grad. Zunächst machen sich noch dichtere Wolken bemerkbar und bringen zeitweise ein paar Regenschauer mit. Danach setzt sich jedoch immer mehr die Sonne durch und trocknet die Schirme wieder. So entsteht insgesamt ein recht freundlicher und zunehmend sommerlicher Wettereindruck. Am Dienstag meldet sich dann der pure Hochsommer mit einer neuen Hitzewelle zurück. Bei einem fast wolkenlosen Himmel bewegen sich die Temperaturen zwischen 16 und 30 Grad und es bleibt durchgehend trocken. Der Mittwoch legt sogar noch etwas nach und bringt bei 19 bis 33 Grad feinstes Badewetter. Es wird richtig heiß und sonnig, abendliche Wärmegewitter bleiben dabei eine seltene Ausnahme.
2: Derzeit liegen keine Verkehrsnachrichten vor. Eine sichere Reise zu jeder Zeit.
3: Die Mitte der Woche bringt eine angenehm frische Energie für den Nachmittag mit. Hier ist der Marktplatz auf Radio Vaterland mit dem vielseitigen Vaterland-Mix. Musikalische Abwechslung pur, jetzt mit Matthias Reim und Ich hab geträumt von dir in der Version 2014.

Joe sorgte gerade mit End of Beginning für einen feinen melancholischen Moment. 13 nach 2. Höchste Zeit für etwas klangliche Raffinesse bei Radio Vaterland. Die liefert jetzt Harry Styles mit

pure Lust am Leben. 2000 von Geier Sturzpflug versprüht bereits beste Laune. Wer dafür noch das nötige Kleingeld sucht, ist bei Radio Vaterland jetzt goldrichtig. Die Texas-Tornados wirbeln heran mit Dinero.

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1: Die Stimme von Niki Stettler für die KI News. Legen wir los. Hallo. Die Schweiz schwitzt weiter. Ab Mitte Woche klettern die Temperaturen erneut auf über 30 Grad. Niederschlag bleibt aus. Die Trockenheit hinterlässt Spuren. Der Bodensee markiert einen neuen historischen Tiefstand. Entsprechend strikt bleiben die Maßnahmen. Im Kanton Zürich gilt das Feuerverbot auch am 1. August. In St. Gallen gab es bereits Anzeigen wegen Verstößen. Einzig das Atomkraftwerk Betznau profitiert von einer leicht abgekühlten Aare. Die Reaktoren sind wieder am Netz. Die Waldbrände rund um die französische Stadt Bordeaux wüten weiter. Die Situation bleibt angespannt. Die Feuerfront ist nur noch rund 15 Kilometer vom Stadtrand entfernt. Bisher mussten bereits mehr als 200.000 Anwohner und Touristen in Sicherheit gebracht werden. Die Behörden raten dringend von Reisen in die betroffene Region Gironde ab. Zahlreiche Autobahnen und Zugstrecken sind derzeit gesperrt. Um die Flammen zu stoppen, schlägt die Feuerwehr großflächige Brandschneisen in die Wälder. Das war das Neueste aus der Nachrichtenredaktion.

Roy Orbison hatte eben noch Augen für seine Pretty Woman. Radio Vaterland sorgt jetzt für ordentlich Gesellschaft und packt die ganz großen Chöre der 70er aus. Die Les Humphreys Singers mit

Clover bringt eine perfekte Prise 60er-Nostalgie ins Studio. Radio Vaterland steuert nun direkt auf die Tanzfläche zu, mit geballter britischer Pop-Power. Cheryl Cole,

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0: schon 15 Uhr. Hallo, die KI-News begleiten Sie durch den Tag mit der Stimme von Niki Stettler. Nach dem tödlichen Anschlag auf den Christopher Street Day in Berlin fordert der Liechtensteiner Verein FLEY mehr Sicherheit für queere Menschen. Ein mutmaßlicher Islamist war dort mit einem Auto in eine Menschenmenge gefahren. Eine Frau kam ums Leben, viele weitere Personen wurden verletzt. Diese Gewalttat sorgt auch im Fürstentum für große Bestürzung. Der Verein FLEY betont, dass der Schutz vor Diskriminierung zwingend gewährleistet sein muss. Gleichzeitig will die Gemeinschaft trotz der Tragödie mutig und sichtbar bleiben. Ein 69-jähriger Liechtensteiner ist bei einer Bergwanderung in Tirol tödlich verunglückt. Der Mann stürzte am Samstag beim Abstieg von der Hochschrutte 80 bis 100 Meter tief in eine Felsrinne. Für ihn kam jede Hilfe zu spät. Die Rettungskräfte konnten nur noch seinen Tod feststellen. Der Verunglückte war mit einer deutsch-liechtensteinischen Gruppe unterwegs. Ein Begleiter erlitt einen schweren Schock und musste mit dem Hubschrauber in ein Krankenhaus geflogen werden. Ein 32-jähriger Ostschweizer hat mit einer in Liechtenstein gestarteten Masche rund 10 Millionen Franken erbeutet. Prominentestes Opfer des mutmaßlichen Betrügers ist Ex-Ständeratspräsident Fritz Schießer. Über eine Dating-Plattform täuschte der Täter dem Ex-Politiker eine Liebesbeziehung vor. Durch erfundene Notlagen brachte er den heute 72-jährigen Mann dazu, sein gesamtes Vermögen von rund 7 Millionen Franken zu überweisen. Der Gerichtsprozess gegen den Ostschweizer findet voraussichtlich noch in diesem Jahr statt. Das Musikfestival Fadut Sounds verbucht einen vollen Erfolg. Zur 15. Ausgabe strömten rund 5.400 Besucher an 4 Tagen ins Faduzer Städtle. Der Mut der Organisatoren hat sich ausgezahlt. Mit einer frischen musikalischen Ausrichtung lockten sie gezielt ein jüngeres Publikum an. Besonders der Freitag stach mit etwa 2.700 Gästen als absoluter Höhepunkt heraus. Die Strahlkraft reichte dabei weit über die Landesgrenzen hinaus und zog Musikfans aus der ganzen Region an. Künftig soll das Erfolgskonzept weiter verfeinert werden, soweit die Nachrichten. Kenny, wie geht's dem Wetter?
1: In Vaduz liegen die Temperaturen aktuell bei rund 22 Grad. Der heutige Bereich reicht von etwa 17 bis 27 Grad. Nach einem wolkigen Start mit einigen Regenschauern am Vormittag setzt sich nun zunehmend trockenes Wetter durch. Die dichten Wolken locken auf und machen immer häufiger Platz für die Sonne. Insgesamt hinterlässt das Wetter heute einen sehr freundlichen und angenehm sommerlichen Eindruck. Morgen am Dienstag startet eine neue Hitzewelle. Bei strahlendem Sonnenschein und einem fast wolkenlosen Himmel bewegen sich die Werte zwischen 16 und 31 Grad. Am Mittwoch wird es mit 19 bis 33 Grad sogar noch eine Spur heißer. Das pralle Hochsommerwetter setzt sich fort, lediglich am Abend könnte sich ganz vereinzelt ein kurzes Wärmegewitter zusammenbrauen.
2: Derzeit liegen keine Verkehrsnachrichten vor. Eine sichere Reise zu jeder Zeit.

Saison ist beendet. Radio Vaterland tauscht den Popbeat direkt gegen akustische Gitarren und eine feine Prise Wehmut. Zach Bryan und Casey Musgraves. I Remember Everything.

Der schwungvolle Ausflug nach Funky Town hallt noch wunderbar nach. 24 nach 3 bei Radio Vaterland. Die Disco-Kugel weicht nun modernen Elektrobeats und einer unverkennbaren Stimme. Hier ist Avicii mit SOS.

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1: Willkommen zu den KI-News. Am Mikrofon ist die Stimme von Niki Stettler. Hallo. Die Schweiz schwitzt weiter. Ab Mitte Woche klettern die Temperaturen erneut auf über 30 Grad. Niederschlag bleibt aus. Die Trockenheit hinterlässt Spuren. Der Bodensee markiert einen neuen historischen Tiefstand. Entsprechend strikt bleiben die Maßnahmen. Im Kanton Zürich gilt das Feuerverbot auch am 1. August. In St. Gallen gab es bereits Anzeigen wegen Verstößen. Das Atomkraftwerk Beznau profitiert von einer leicht abgekühlten Aare. Die Reaktoren sind wieder am Netz. In Spanien wüten weiterhin verheerende Waldbrände. Rund um die Hauptstadt Madrid hat die Regierung den Notstand ausgerufen. Wegen der extremen Feuer mussten bereits mehr als 75.000 Menschen ihre Häuser verlassen. Weitere 30.000 Personen dürfen ihre Wohnungen nicht verlassen. Das schwierige Gelände und starke Winde erschweren den Einsatzkräften die Löscharbeiten massiv. Allein in der Region Ávila sind 50.000 Hektar Land verbrannt. Spaniens Innenminister Fernando Grande Marlaska spricht von einer beispiellosen Krise. Soweit das Aktuellste.

die ganz großen Liebeserklärungen dagelassen. Bei Radio Vaterland wird es jetzt beziehungstechnisch ein kleines bisschen komplizierter. Dafür aber musikalisch wunderbar tanzbar. Hier ist Justin Bieber mit Friends.

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1: wieder 16 Uhr. Die neuesten KI-Nachrichten mit der Stimme von Niki Stettler. Hallo. Nach dem tödlichen Anschlag auf den Christopher Street Day in Berlin fordert der Liechtensteiner Verein FLEY mehr Sicherheit für queere Menschen. Ein mutmaßlicher Islamist war dort mit einem Auto in eine Menschenmenge gefahren. Eine Frau kam ums Leben, viele weitere Personen wurden verletzt. Diese Gewalttat sorgt auch im Fürstentum für große Bestürzung. Der Verein FLEY betont, dass der Schutz vor Diskriminierung zwingend gewährleistet sein muss. Gleichzeitig will die Gemeinschaft trotz der Tragödie mutig und sichtbar bleiben. Ein 69-jähriger Liechtensteiner ist bei einer Bergwanderung in Tirol tödlich verunglückt. Der Mann stürzte am Samstag beim Abstieg von der Hochschrutte 80 bis 100 Meter tief in eine Felsrinne. Für ihn kam jede Hilfe zu spät. Die Rettungskräfte konnten nur noch seinen Tod feststellen. Der Verunglückte war mit einer deutsch-liechtensteinischen Gruppe unterwegs. Ein Begleiter erlitt einen schweren Schock und musste mit dem Hubschrauber in ein Krankenhaus geflogen werden. Ein 32-jähriger Ostschweizer hat mit einer in Liechtenstein gestarteten Masche rund 10 Millionen Franken erbeutet. Prominentestes Opfer des mutmaßlichen Betrügers ist Ex-Ständeratspräsident Fritz Schießer. Über eine Dating-Plattform täuschte der Täter dem Ex-Politiker eine Liebesbeziehung vor. Durch erfundene Notlagen brachte er den heute 72-jährigen Mann dazu, sein gesamtes Vermögen von rund 7 Millionen Franken zu überweisen. Der Gerichtsprozess gegen den Ostschweizer findet voraussichtlich noch in diesem Jahr statt. Das Musikfestival Faduz Sounds verbucht einen vollen Erfolg. Zur 15. Ausgabe strömten rund 5.400 Besucher an 4 Tagen ins Faduzer Städtle. Der Mut der Organisatoren hat sich ausgezahlt. Mit einer frischen musikalischen Ausrichtung lockten sie gezielt ein jüngeres Publikum an. Besonders der Freitag stach mit etwa 2.000

0: 1700 Gästen als absoluter Höhepunkt heraus. Die Strahlkraft reichte dabei weit über die Landesgrenzen hinaus und zog Musikfans aus der ganzen Region an. Künftig soll das Erfolgskonzept weiter verfeinert werden, soweit die Nachrichten. Kenny, was macht das Wetter?
1: Der Himmel über Vaduz lockert jetzt spürbar auf und sorgt für einen wunderbar milden Sommerabend bei aktuell 25 Grad. Die letzten Wolken machen Platz für eine ruhige und sternenklare Nacht, wo die Temperaturen sanft auf angenehme 20 Grad zurückgehen. Am Dienstag startet dann eine lupenreine Hitzewelle. Von früh bis spät scheint die Sonne bei Werten zwischen 16 und hochsommerlichen 30 Grad. Der Mittwoch legt mit 19 bis 33 Grad sogar noch etwas nach. Es bleibt strahlend sonnig, bevor sich am Abend ganz lokal ein kurzes Wärmegewitter entladen kann.
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3: Die Energie dieses Tages fließt direkt in den Feierabend auf Radio Vaterland. Gleich im Fokus: Der Verein Flay fordert nach der Tragödie am CSD konsequente Alltagssicherheit für queere Menschen. Den Auftakt macht George Thorogood mit dem neuen Mix von Bad to the Bone.

Die Pussycat Dolls haben eben mit ordentlich Selbstbewusstsein geglänzt. 13 nach 4 bei Radio Vaterland. Und das musikalische Ego fährt jetzt wieder einen charmanten Gang zurück. Gracie Abrams mit That's So True.

Take Me Out von Franz Ferdinand. Kleiner Tipp für alle Fußballfans. Die Sportanlage Leiter Wies in Triesenberg ist als einer von 10 Plätzen nominiert. Das St. Galler Fußballkollektiv Senf und der Ostschweizer Fußballverband suchen den attraktivsten Platz in der Ostschweiz und Liechtenstein. Du kannst noch bis zum 9. August abstimmen. Der Gewinner bekommt im Herbst 2026 einen Ehrenplatz im neuen Ostschweizer Tschuttplatzführer. Und jetzt? Pumped Up Kicks von Foster the People.

Die lockeren Indie-Klänge von Foster the People schweben noch durchs Studio. 23 nach 4 bei Radio Vaterland. Und der musikalische Kompass dreht sich nun schnurstracks in Richtung Glamour. Beyoncé übernimmt mit Partition.

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1: 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Die Stimme von Niki Stettler präsentiert die KI News. Hallo, die Schweiz schwitzt weiter. Ab Mitte Woche klettern die Temperaturen erneut auf über 30 Grad. Niederschlag bleibt aus. Die Trockenheit hinterlässt Spuren. Der Bodensee markiert einen neuen historischen Tiefstand. Entsprechend strikt bleiben die Maßnahmen. Im Kanton Zürich gilt das Feuerverbot auch am 1. August. In St. Gallen gab es bereits Anzeigen wegen Verstößen. Das Atomkraftwerk Beznau profitiert von einer leicht abgekühlten Aare. Die Reaktoren sind wieder am Netz. In Spanien wüten weiterhin verheerende Waldbrände. Rund um die Hauptstadt Madrid hat die Regierung den Notstand ausgerufen. Wegen der extremen Feuer mussten bereits mehr als 75.000 Menschen ihre Häuser verlassen. Weitere 30.000 Personen dürfen ihre Wohnungen nicht verlassen. Das schwierige Gelände und starke Winde erschweren den Einsatzkräften die Löscharbeiten massiv. Allein in der Region Ávila sind 50.000 Hektar Land verbrannt. Spaniens Innenminister Fernando Grande Marlaska spricht von einer beispiellosen Krise. Soweit die Nachrichten.

Pop-Hymne hinterlässt spürbar Energie im Studio. 35 nach 4 bei Radio Vaterland. Der elektronische Puls schlägt nahtlos weiter, verpackt in die wuchtigen Beats von Calvin Harris. Hier ist

0: Willkommen zur Übersicht KI-News mit der Stimme von Niki Stettler am Mikrofon. Nach dem tödlichen Anschlag auf den Christopher Street Day in Berlin fordert der Liechtensteiner Verein FLEH mehr Sicherheit für queere Menschen. Ein mutmaßlicher Islamist war dort mit einem Auto in eine Menschenmenge gefahren, eine Frau kam ums Leben, viele weitere Personen wurden verletzt. Diese Gewalttat sorgt auch im Fürstentum für große Bestürzung. Der Verein FLEH betont, dass der Schutz vor Diskriminierung zwingend gewährleistet sein muss. Gleichzeitig will die Gemeinschaft trotz der Tragödie mutig und sichtbar bleiben. Ein 69-jähriger Liechtensteiner ist bei einer Bergwanderung in Tirol tödlich verunglückt. Der Mann stürzte am Samstag beim Abstieg von der Hochschrutte 80 bis 100 Meter tief in eine Felsrinne. Für ihn kam jede Hilfe zu spät. Die Rettungskräfte konnten nur noch seinen Tod feststellen. Der Verunglückte war mit einer deutsch-liechtensteinischen Gruppe unterwegs. Ein Begleiter erlitt einen schweren Schock und musste mit dem Hubschrauber in ein Krankenhaus geflogen werden. Die Sportanlage Leitavis in Triesenberg hat Chancen auf einen besonderen Titel. Die Heimstätte des Fußballclubs Triesenberg ist als eine von 10 Anlagen für die Wahl zum schönsten Fußballplatz in der Ostschweiz und in Liechtenstein nominiert. Das St. Galler Fußballkollektiv Senf und der Ostschweizer Fußballverband suchen aktuell den attraktivsten Platz der Region. Die öffentliche Abstimmung läuft noch bis zum 9. August. Dem Sieger winkt im Herbst 2026 ein Ehrenplatz im neuen Ostschweizer Tschuttplatzführer. Ein 32-jähriger Ostschweizer hat mit einer in Liechtenstein gestarteten Masche rund 10 Millionen Franken erbeutet. Prominentestes Opfer des mutmaßlichen Betrügers ist Ex-Ständeratspräsident Fritz Schießer. Über eine Dating-Plattform täuschte der Täter dem Ex-Politiker eine Liebesbeziehung vor. Durch erfundene Notlagen brachte er den heute 72-jährigen Mann dazu, sein gesamtes Vermögen von rund 7 Millionen Franken zu überweisen. Der Gerichtsprozess gegen den Ostschweizer findet voraussichtlich noch in diesem Jahr statt. Das waren die Nachrichten, jetzt das Wetter mit Kenny.
1: Der Abend in Vaduz zeigt sich von seiner freundlichen Seite. Bei aktuell sommerlichen 25 Grad lockern die Wolken immer weiter auf und sorgen für einen entspannten Ausklang. In der ruhigen und meist sternenklaren Nacht sinken die Werte auf milde 20 Grad. Am Dienstag startet dann eine echte Hitzewelle. Die Sonne strahlt von einem wolkenlosen Himmel und bringt uns nach 16 Grad am Morgen hochsommerliche 30 Grad am Nachmittag. Der Mittwoch wird mit 19 bis 33 Grad sogar noch etwas heißer, wobei gegen Abend vereinzelt ein kurzes Wärmegewitter für etwas Abkühlung sorgen.
2: Klare Straßen, keine Staus, sicher ankommen –

kostspielige Groove von Kool & The Gang macht Platz für treibende Beats. Radio Vaterland bringt jetzt die reine Club-Energie aus den Boxen. David Guetta und Kid Cudi wecken Memories.

Das energiegeladene Klatschen von Fits and the Tantrums steckt noch in den Knochen. Bei Radio Vaterland übernimmt jetzt schwedische Pophistorie das Zepter. Hier sind ABBA mit Waterloo.

nach Altes Fieber von Die Toten Hosen. Vaduz Sounds übertraf bei seiner 15. Ausgabe alle Erwartungen. Rund 5.400 Besucher feierten 4 Tage im Vaduzer Städtle. Der mutige musikalische Mix und die Ausrichtung aufs jüngere Publikum kamen super an. Freitag war mit etwa 2.700 Gästen Höhepunkt. Das Festival strahlte über die Landesgrenzen hinaus und lockte dich und Fans aus der Region. Für die Zukunft wird das Konzept geschärft. Und jetzt? Die with a Smile von Lady Gaga und Bruno.

Lady Gaga und Bruno Mars hinterlassen einen Hauch von großem Hollywood-Drama. Bei Radio Vaterland weicht der Konzertflügel nun aber einem zuckersüßen, unwiderstehlichen Groove. Hier sind Brockhampton mit Sugar.

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1: In Spanien wüten weiterhin verheerende Waldbrände. Rund um die Hauptstadt Madrid hat die Regierung den Notstand ausgerufen. Wegen der extremen Feuer mussten bereits mehr als 75.000 Menschen ihre Häuser verlassen. Weitere 30.000 Personen dürfen ihre Wohnungen nicht verlassen. Das schwierige Gelände und starke Winde erschweren den Einsatzkräften die Löscharbeiten massiv. Allein in der Region Ávila sind 50.000 Hektar Land verbrannt. Spaniens Innenminister Fernando Grande Marlaska spricht von einer beispiellosen Krise. Die Schweiz schwitzt weiter. Ab Mitte Woche klettern die Temperaturen erneut auf über 30 Grad. Niederschlag bleibt aus. Die Trockenheit hinterlässt Spuren. Der Bodensee markiert einen neuen historischen Tiefstand. Entsprechend strikt bleiben die Maßnahmen. Im Kanton Zürich gilt das Feuerverbot auch am 1. August. In St. Gallen gab es bereits Anzeigen wegen Verstößen. Einzig das Atomkraftwerk Betznau profitiert von einer leicht abgekühlten Aare. Die Reaktoren sind wieder am Netz.

John Paul Young hat die Liebe eben sprichwörtlich im Studio verteilt. Radio Vaterland hält die gute Laune mühelos fest und schaltet für Dexys Midnight Runners und Come On

Nach der atemlosen Tempojagd mit Come on Eileen drosselt Radio Vaterland die musikalische Drehzahl. Der Rhythmus verliert aber keineswegs an Reiz, er wird nur eine Spur eleganter.

0: Nach dem tödlichen Anschlag auf den Christopher Street Day in Berlin fordert der Liechtensteiner Verein FLEY mehr Sicherheit für queere Menschen. Ein mutmaßlicher Islamist war dort mit einem Auto in eine Menschenmenge gefahren. Eine Frau kam ums Leben, viele weitere Personen wurden verletzt. Diese Gewalttat sorgt auch im Fürstentum für große Bestürzung. Der Verein FLEY betont, dass der Schutz vor Diskriminierung zwingend gewährleistet sein muss. Gleichzeitig will die Gemeinschaft trotz der Tragödie mutig und sichtbar bleiben. Ein 69-jähriger Liechtensteiner ist bei einer Bergwanderung in Tirol tödlich verunglückt. Der Mann stürzte am Samstag beim Abstieg von der Hochschrutte 80 bis 100 Meter tief in eine Felsrinne. Für ihn kam jede Hilfe zu spät. Die Rettungskräfte konnten nur noch seinen Tod feststellen. Der Verunglückte war mit einer deutsch-liechtensteinischen Gruppe unterwegs. Ein Begleiter erlitt einen schweren Schock und musste mit dem Hubschrauber in ein Krankenhaus geflogen werden. Die Sportanlage Leiterwies in Triesenberg hat Chancen auf einen besonderen Titel. Die Heimstätte des Fußballclubs Triesenberg ist als eine von 10 Anlagen für die Wahl zum schönsten Fußballplatz in der Ostschweiz und in Liechtenstein nominiert. Das St. Galler Fußballkollektiv Senf und der Ostschweizer Fußballverband suchen aktuell den attraktivsten Platz der Region. Die öffentliche Abstimmung läuft noch bis zum 9. August. Dem Sieger winkt im Herbst 2026 ein Ehrenplatz im neuen Ostschweizer Schuttplatzführer. Ein 32-jähriger Ostschweizer hat mit einer in Liechtenstein gestarteten Masche rund 10 Millionen Franken erbeutet. Prominentestes Opfer des mutmaßlichen Betrügers ist Ex-Ständeratspräsident Fritz Schießer. Über eine Dating-Plattform täuschte der Täter dem Ex-Politiker eine Liebesbeziehung vor. Durch erfundene Notlagen brachte er den heute 72-jährigen Mann dazu, sein gesamtes Vermögen von rund 7 Millionen Franken zu überweisen. Der Gerichtsprozess gegen den Ostschweizer findet voraussichtlich noch in diesem Jahr statt.
1: In Vaduz klingt der Tag heute richtig freundlich aus. Bei aktuell sommerlichen 25 Grad zeigt sich immer öfter die Sonne. Die letzten Wolken verziehen sich und machen Platz für eine ruhige, sternenklare Nacht bei milden 20 Grad. Morgen am Dienstag startet dann eine neue Hitzewelle. Es erwartet uns ein strahlend sonniger Tag mit Werten zwischen 16 und 30 Grad. Der Mittwoch legt sogar noch etwas nach. Bei 19 bis heißen 33 Grad genießen wir puren Sonnenschein. Nur am Abend ist ein lokales Wärmegewitter nicht ganz ausgeschlossen.
2: Derzeit liegen keine Verkehrsnachrichten vor. Eine sichere Reise zu jeder Zeit.
3: Die Woche entfaltet ihre volle Dynamik und der Blick richtet sich unweigerlich nach vorn. Eine perfekte Atmosphäre für die All-Time-Classics auf Radio Vaterland. Unvergessliche Pop-Ikonen der 70er und 80er Jahre stehen bereit. Den Anfang machen Lady Gaga und Bradley Cooper mit Shallow.

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1: Passengers feine Melancholie verfliegt langsam. Radio Vaterland widmet sich nun einem absoluten Soul-Klassiker, der auch nach über 60 Jahren sofort ein warmes Gefühl hinterlässt. Hier ist Benny King mit Stand By Me.

raue Charme der Rolling Stones weicht einem unwiderstehlichen Groove. Bei Radio Vaterland übernehmen jetzt messerscharfe Bläsersätze das Kommando. Purer Disco-Glanz von Earth, Wind & Fire. Hier ist September.

Billy Joels Klavierklänge verblassen. 32 nach 6 bei Radio Vaterland. Und der Barhocker wird nun kurzerhand gegen die Schulbank getauscht. Hier sind Pink Floyd mit Another Brick in the Wall Part 2.

Die rebellischen Chöre von Pink Floyd ziehen sich langsam zurück. Bei Radio Vaterland sorgt pure skandinavische Leichtigkeit jetzt für einen frischen musikalischen Tapetenwechsel. Hier sind Nico und Vince mit M83.

Nach dem beschwingten Sound von Nico und Vince schlägt Radio Vaterland ein klassisches Kapitel auf. Majestätische Orgelklänge durchfluten das Studio. Procol Harum mit A Whiter Shade of Pale.

0: Es ist wieder 19 Uhr. Sie hören die Stimme von Niki Stettler mit den aktuellen KI-News. Hallo. Nach dem tödlichen Anschlag auf den Christopher Street Day in Berlin fordert der Liechtensteiner Verein FLEY mehr Sicherheit für queere Menschen. Ein mutmaßlicher Islamist war dort mit einem Auto in eine Menschenmenge gefahren. Eine Frau kam ums Leben, viele weitere Personen wurden verletzt. Diese Gewalttat sorgt auch im Fürstentum für große Bestürzung. Der Verein FLEY betont, dass der Schutz vor Diskriminierung zwingend gewährleistet sein muss. Gleichzeitig will die Gemeinschaft trotz der Tragödie mutig und sichtbar bleiben. Ein 69-jähriger Liechtensteiner ist bei einer Bergwanderung in Tirol tödlich verunglückt. Der Mann stürzte am Samstag beim Abstieg von der Hochschrutte 80 bis 100 Meter tief in eine Felsrinne. Für ihn kam jede Hilfe zu spät. Die Rettungskräfte konnten nur noch seinen Tod feststellen. Der Verunglückte war mit einer deutsch-liechtensteinischen Gruppe unterwegs. Ein Begleiter erlitt einen schweren Schock und musste mit dem Hubschrauber in ein Krankenhaus geflogen werden. Die Sportanlage Leitavis in Triesenberg hat Chancen auf einen besonderen Titel. Die Heimstätte des Fußballclubs Triesenberg ist als eine von 10 Anlagen für die Wahl zum schönsten Fußballplatz in der Ostschweiz und in Liechtenstein nominiert. Das St. Galler Fußballkollektiv Senf und der Ostschweizer Fußballverband suchen aktuell den attraktivsten Platz der Region. Die öffentliche Abstimmung läuft noch bis zum 9. August. Dem Sieger winkt im Herbst 2026 ein Ehrenplatz im neuen Ostschweizer Tschuttplatzführer. Ein 32-jähriger Ostschweizer hat mit einer in Liechtenstein gestarteten Masche rund 10 Millionen Franken erbeutet. Prominentestes Opfer des mutmaßlichen Betrügers ist Ex-Ständeratspräsident Fritz Schießer. Über eine Dating-Plattform täuschte der Täter dem Ex-Politiker eine Liebesbeziehung vor. Durch erfundene Notlagen brachte er den heute 72-jährigen Mann dazu, sein gesamtes Vermögen von rund 7 Millionen Franken zu überweisen. Der Gerichtsprozess gegen den Ostschweizer findet voraussichtlich noch in diesem Jahr statt. Das war das Neueste aus der Nachrichtenredaktion. Kenny, was sagt das Wetter?
1: In Vaduz lockern die Wolken jetzt am Abend zusehends auf und machen Platz für einen freundlichen Tagesausklang bei sommerlichen 25 Grad. Die kommende Nacht verläuft sternenklar und ruhig. Dabei sinken die Temperaturen bis zum frühen Morgen auf erfrischende 17 Grad. Am Dienstag startet dann eine neue Hitzewelle. Wir dürfen uns auf strahlenden Sonnenschein von früh bis spät und hochsommerliche 30 Grad freuen. Der Mittwoch legt bei den Temperaturen sogar noch etwas zu. Es wird extrem sonnig und bis zu 33 Grad heiß. Erst gegen Abend kann sich ganz vereinzelt ein kurzes Wärmegewitter über den Bergen entladen.
2: Derzeit liegen keine Meldungen vor. Gute Reise!

Der raue Blues der Animals verweht. Radio Vaterland liefert jetzt das ganz große Gefühlskino. Bryan Adams mit Everything I Do it for you.

Die Flammen der Doors verblassen bei Radio Vaterland. Dafür bricht sich nun die geballte Energie der 2000er Bahn. Hier sind Linkin Park in die

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1: Hallo, Sie hören die KI News.

Ich bin die Stimme von Niki Stettler. Die zunehmende Sommerhitze zwingt Alters- und Pflegeheime zum Umdenken. Während aktuell einfache Mittel wie kühle Fußbäder oder abgedunkelte Räume helfen, braucht es langfristig umfassende bauliche Anpassungen. Dächer müssen besser gedämmt und Gebäude effektiver beschattet werden. Branchenvertreter fordern dafür vor allem deutlich schnellere Bewilligungsverfahren durch die Behörden. Ein neues Pflegeheim in Aarau zeigt bereits, wie moderner Hitzeschutz funktioniert. Dort sorgen intelligente Belüftung und Fernkälte ganz ohne klassische Klimaanlage für konstante 24 bis 25 Grad in den Zimmern. In Spanien wüten weiterhin verheerende Waldbrände. Rund um die Hauptstadt Madrid hat die Regierung den Notstand ausgerufen. Wegen der extremen Feuer mussten bereits mehr als 75.000 Menschen ihre Häuser verlassen. Weitere 30.000 Personen dürfen ihre Wohnungen nicht verlassen. Das schwierige Gelände und starke Winde erschweren den Einsatzkräften die Löscharbeiten massiv. Allein in der Region Ávila sind 50.000 Hektar Land verbrannt. Spaniens Innenminister Fernando Grande Marlaska spricht von einer beispiellosen Krise. Das war das Neueste aus der Nachrichtenredaktion.

von Gary Moore Verhalt. 19.39 Uhr bei Radio Vaterland. Der schwere Blues macht nun Platz für luftig leichten britischen Pop. Hier ist Dido mit

Queen packt den markanten Bass wieder ein. Um 19.46 Uhr liefert Radio Vaterland einen musikalischen Stilbruch, der direkt unter die Haut geht. Sam Cooke, A Change Is Gonna Come.

0: Nach dem tödlichen Anschlag auf den Christopher Street Day in Berlin fordert der Liechtensteiner Verein FLEY mehr Sicherheit für queere Menschen. Ein mutmaßlicher Islamist war dort mit einem Auto in eine Menschenmenge gefahren. Eine Frau kam ums Leben, viele weitere Personen wurden verletzt. Diese Gewalttat sorgt auch im Fürstentum für große Bestürzung. Der Verein FLEY betont, dass der Schutz vor Diskriminierung zwingend gewährleistet sein muss. Gleichzeitig will die Gemeinschaft trotz der Tragödie mutig und sichtbar bleiben. Die Sportanlage Leitavis in Triesenberg hat Chancen auf einen besonderen Titel. Die Heimstätte des Fußballclubs Triesenberg ist als eine von 10 Anlagen für die Wahl zum schönsten Fußballplatz in der Ostschweiz und in Liechtenstein nominiert. Das St. Galler Fußballkollektiv Senf und der Ostschweizer Fußballverband suchen aktuell den attraktivsten Platz der Region. Die öffentliche Abstimmung läuft noch bis zum 9. August. Dem Sieger winkt im Herbst 2026 ein Ehrenplatz im neuen Ostschweizer Tschuttplatzführer. Ein 69-jähriger Liechtensteiner ist bei einer Bergwanderung in Tirol tödlich verunglückt. Der Mann stürzte am Samstag beim Abstieg von der Hochschrutte 80 bis 100 Meter tief in eine Felsrinne. Für ihn kam jede Hilfe zu spät. Die Rettungskräfte konnten nur noch seinen Tod feststellen. Der Verunglückte war mit einer deutsch-liechtensteinischen Gruppe unterwegs. Ein Begleiter erlitt einen schweren Schock und musste mit dem Hubschrauber in ein Krankenhaus geflogen werden. Ein 32-jähriger Ostschweizer hat mit einer in Liechtenstein gestarteten Masche rund 10 Millionen Franken erbeutet. Prominentestes Opfer des mutmaßlichen Betrügers ist Ex-Ständeratspräsident Fritz Schießer. Über eine Dating-Plattform täuschte der Täter dem Ex-Politiker eine Liebesbeziehung vor. Durch erfundene Notlagen brachte er den heute 72-jährigen Mann dazu, sein gesamtes Vermögen von rund 7 Millionen Franken zu überweisen. Der Gerichtsprozess gegen den Ostschweizer findet voraussichtlich noch in diesem Jahr statt. Das waren die Nachrichten. Jetzt das Wetter mit Kenny.
1: Der Himmel über Vaduz zeigt sich heute Abend von seiner freundlichen Seite. Bei sommerlichen 25 Grad lockern die letzten Wolken auf und machen Platz für eine ruhige, sternenklare Nacht, in der es auf milde 20 Grad abkühlt. Das ist der direkte Startschuss für eine neue Hitzewelle. Der Dienstag bringt strahlenden Sonnenschein bei Werten zwischen 16 und schweißtreibenden 30 Grad. Am Mittwoch legt der Sommer sogar noch eine Schippe drauf. Nach 19 Grad in der Früh klettert das Thermometer auf heiße 33 Grad. Trotz viel Sonnenschein kann es dann gegen Abend lokal auch mal kurz blitzen und donnern.
2: Klare Straßen, keine Staus, sicher ankommen –

Das Pop-Universum von Coldplay rotiert weiter und Radio Vaterland bringt jetzt den unverkennbaren Synthesizer-Klang der 80er Jahre ins Studio. Hier ist Starship mit We Build This City.

John Lennons Visionen klingen bei Radio Vaterland noch sanft nach. Der Kompass zeigt weiterhin nach Liverpool und führt geradewegs zu purer britischer Nostalgie. The Beatles mit Yesterday.

Diana Ross bringt verlässlich gute Laune aus den Lautsprechern. 21 nach 8 bei Radio Vaterland und der nächste musikalische Meilenstein wartet schon. Don McLean mit American Pie.

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1: Willkommen zu den KI-News. Am Mikrofon ist die Stimme von Niki Stettler. Hallo. Die zunehmende Sommerhitze zwingt Alters- und Pflegeheime zum Umdenken. Während aktuell einfache Mittel wie kühle Fußbäder oder abgedunkelte Räume helfen, braucht es langfristig umfassende bauliche Anpassungen. Dächer müssen besser gedämmt und Gebäude effektiver beschattet werden. Branchenvertreter fordern dafür vor allem deutlich schnellere Bewilligungsverfahren durch die Behörden. Ein neues Pflegeheim in Aarau zeigt bereits, wie moderner Hitzeschutz funktioniert. Dort sorgen intelligente Belüftung und Fernkälte ganz ohne klassische Klimaanlage für konstante 24 bis 25 Grad in den Zimmern. In Spanien wüten weiterhin verheerende Waldbrände. Rund um die Hauptstadt Madrid hat die Regierung den Notstand ausgerufen. Wegen der extremen Feuer mussten bereits mehr als 75.000 Menschen ihre Häuser verlassen. Weitere 30.000 Personen dürfen ihre Wohnungen nicht verlassen. Das schwierige Gelände und starke Winde erschweren den Einsatzkräften die Löscharbeiten massiv. Allein in der Region Ávila sind 50.000 Hektar Land verbrannt. Spaniens Innenminister Fernando Grande Marlaska spricht von einer beispiellosen Krise. Das war das Neueste aus der Nachrichtenredaktion.

Cat Stevens lässt diese wilde Welt hinter sich. Radio Vaterland greift dafür jetzt tief in die Farbkiste und sorgt für ein schillerndes, stadiontaugliches Soundgewand. Hier sind Coldplay mit Him for the Weekend.

brauchen ihre Weile. Das wusste eben schon Phil Collins. Radio Vaterland greift nun nach 6 Seiten, die unbestritten Musikgeschichte schrieben. Ein elektrisierendes Meisterwerk von Jimi Hendrix, All Along the Watchtower.

0: Hallo aus der Redaktion, hier sind die KI-News mit der Stimme von Niki Stettler. Nach dem tödlichen Anschlag auf den Christopher Street Day in Berlin fordert der Liechtensteiner Verein FLEY mehr Sicherheit für queere Menschen. Ein mutmaßlicher Islamist war dort mit einem Auto in eine Menschenmenge gefahren. Eine Frau kam ums Leben, viele weitere Personen wurden verletzt. Diese Gewalttat sorgt auch im Fürstentum für große Bestürzung. Der Verein FLEY betont, dass der Schutz vor Diskriminierung zwingend gewährleistet sein muss. Gleichzeitig will die Gemeinschaft trotz der Tragödie mutig und sichtbar bleiben. Die Sportanlage Leitawies in Triesenberg hat Chancen auf einen besonderen Titel. Die Heimstätte des Fußballclubs Triesenberg ist als eine von 10 Anlagen für die Wahl zum schönsten Fußballplatz in der Ostschweiz und in Liechtenstein nominiert. Das St. Galler Fußballkollektiv Senf und der Ostschweizer Fußballverband suchen aktuell den attraktivsten Platz der Region. Die öffentliche Abstimmung läuft noch bis zum 9. August. Dem Sieger winkt im Herbst 2026 ein Ehrenplatz im neuen Ostschweizer Schuttplatzführer. Ein 69-jähriger Liechtensteiner ist bei einer Bergwanderung in Tirol tödlich verunglückt. Der Mann stürzte am Samstag beim Abstieg von der Hochschrutte 80 bis 100 Meter tief in eine Felsrinne. Für ihn kam jede Hilfe zu spät, die Rettungskräfte konnten nur noch seinen Tod feststellen. Der Verunglückte war mit einer deutsch-liechtensteinischen Gruppe unterwegs. Ein Begleiter erlitt einen schweren Schock und musste mit dem Hubschrauber in ein Krankenhaus geflogen werden. Ein 32-jähriger Ostschweizer hat mit einer in Liechtenstein gestarteten Masche rund 10 Millionen Franken erbeutet. Prominentestes Opfer des mutmaßlichen Betrügers ist Ex-Ständeratspräsident Fritz Schießer. Über eine Dating-Plattform täuschte der Täter dem Ex-Politiker eine Liebesbeziehung vor. Durch erfundene Notlagen brachte er den heute 72-jährigen Mann dazu, sein gesamtes Vermögen von rund 7 Millionen Franken zu überweisen. Der Gerichtsprozess gegen den Ostschweizer findet voraussichtlich noch in diesem Jahr statt. Jetzt das Wetter. Kenny?
1: In Vaduz klingt der Tag bei angenehmen 25 Grad entspannt aus. Die restlichen Wolken verziehen sich und machen Platz für einen heiteren, sonnigen Abend. In der Nacht bleibt es ruhig und unter einem klaren Sternenhimmel kühlt es auf milde 20 Grad ab. Der Dienstag bringt dann strahlenden Sonnenschein und den Start in eine neue Hitzewelle bei Werten zwischen 15 und 30 Grad. Am Mittwoch wird es mit 19 bis 34 Grad noch heißer. Dabei bleibt es überwiegend sonnig, nur über den Bergen tauchen nachmittags ein paar harmlose Schönwetterwolken auf.
2: Derzeit liegen keine Verkehrsnachrichten vor. Eine sichere Reise zu jeder Zeit.

die epische Pop-Inszenierung von Madonna sitzt. Radio Vaterland springt musikalisch direkt in die Gegenwart und fängt diesen flirrend heißen Beat ein. Hier sind Glass Animals mit

Die unerschütterliche Ruhe von Sardes Smooth Operator weicht nun einem gewaltigen musikalischen Sturm. Radio Vaterland dreht die Regler nach oben für Imagine Dragons und Thunder.

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1: Hintergründe, News, Fakten. Die Stimme von Niki Stettler begrüßt Sie zu den KI-News. Die zunehmende Sommerhitze zwingt Alters- und Pflegeheime zum Umdenken. Während aktuell einfache Mittel wie kühle Fußbäder oder abgedunkelte Räume helfen, braucht es langfristig umfassende bauliche Anpassungen. Dächer müssen besser gedämmt und Gebäude effektiver beschattet werden. Branchenvertreter fordern dafür vor allem deutlich schnellere Bewilligungsverfahren durch die Behörden. Ein neues Pflegeheim in Aarau zeigt bereits, wie moderner Hitzeschutz funktioniert. Dort sorgen intelligente Belüftung und Fernkälte ganz ohne klassische Klimaanlage für konstante 24 bis 25 Grad in den Zimmern. Die humanitäre Lage im Südlibanon bleibt extrem angespannt. Wegen der Kämpfe zwischen Israel und der Hisbollah sind zeitweise über 1 Million Menschen geflohen. Laut Anne Walland vom UNO-Welternährungsprogramm fehlt es an allem: Nahrung, Wasser und Unterkünften. Die Helfer versorgen die Vertriebenen mit warmen Mahlzeiten und Lebensmittelpaketen. Da zudem rund die Hälfte der Agrarflächen im Süden blockiert ist, haben unzählige Familien ihre Existenzgrundlage verloren. Sie bleiben neben der ständigen Angst vor Angriffen auf unabsehbare Zeit auf Nothilfe angewiesen. Soweit das Aktuellste.
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Der krachende Orkan der Scorpions weicht purer musikalischer Klarheit. 38 nach 9 bei Radio Vaterland. Jetzt steht eine einzelne, unverwechselbare Stimme im Mittelpunkt. Sinead O'Connor, Nothing Compares to You.

Die unverkennbare Melancholie von Sinead O'Connor zieht leise weiter. Radio Vaterland sattelt musikalisch um und setzt auf rauen, ungezähmten Gitarrenklang. Hier sind die Rolling Stones mit Wild Horses.

Manchmal reicht eine akustische Gitarre völlig aus für die ganz große musikalische Magie. Mick Jagger hat es vorgemacht. Radio Vaterland schließt nahtlos an. Hier sind Simon und Garfunkel, Mrs. Robinson.

0: Es ist wieder 22 Uhr. KI News am Puls der Zeit mit der Stimme von Niki Stettler. Hallo. Nach dem tödlichen Anschlag auf den Christopher Street Day in Berlin fordert der Liechtensteiner Verein FLEY mehr Sicherheit für queere Menschen. Ein mutmaßlicher Islamist war dort mit einem Auto in eine Menschenmenge gefahren. Eine Frau kam ums Leben, viele weitere Personen wurden verletzt. Diese Gewalttat sorgt auch im Fürstentum für große Bestürzung. Der Verein FLEY betont, dass der Schutz vor Diskriminierung zwingend gewährleistet sein muss. Gleichzeitig will die Gemeinschaft trotz der Tragödie mutig und sichtbar bleiben. Die Sportanlage Leiterwies in Driesenberg hat Chancen auf einen besonderen Titel. Die Heimstätte des Fußballclubs Driesenberg ist als eine von 10 Anlagen für die Wahl zum schönsten Fußballplatz in der Ostschweiz und in Liechtenstein nominiert. Das St. Galler Fußballkollektiv Senf und der Ostschweizer Fußballverband suchen aktuell den attraktivsten Platz der Region. Die öffentliche Abstimmung läuft noch bis zum 9. August. Dem Sieger winkt im Herbst 2026 ein Ehrenplatz im neuen Ostschweizer Tschuttplatzführer. Ein 69-jähriger Liechtensteiner ist bei einer Bergwanderung in Tirol tödlich verunglückt. Der Mann stürzte am Samstag beim Abstieg von der Hochschrutte 80 bis 100 Meter tief in eine Felsrinne. Für ihn kam jede Hilfe zu spät, die Rettungskräfte konnten nur noch seinen Tod feststellen. Der Verunglückte war mit einer deutsch-liechtensteinischen Gruppe unterwegs. Ein Begleiter erlitt einen schweren Schock und musste mit dem Hubschrauber in ein Krankenhaus geflogen werden. Ein 32-jähriger Ostschweizer hat mit einer in Liechtenstein gestarteten Masche rund 10 Millionen Franken erbeutet. Prominentestes Opfer des mutmaßlichen Betrügers ist Ex-Ständeratspräsident Fritz Schießer. Über eine Dating-Plattform täuschte der Täter dem Ex-Politiker eine Liebesbeziehung vor. Durch erfundene Notlagen brachte er den heute 72-jährigen Mann dazu, sein gesamtes Vermögen von rund 7 Millionen Franken zu überweisen. Der Gerichtsprozess gegen den Ostschweizer findet voraussichtlich noch in diesem Jahr statt. Das waren die Nachrichten, jetzt das Wetter mit Kenny.
1: In Vaduz liegen die Temperaturen aktuell bei rund 23 Grad. Der heutige Bereich reicht von etwa 20 bis 26 Grad. Zunächst bringen dichte Wolken noch vereinzelte Regenschauer mit sich. Bald setzt sich aber die Sonne durch und die Wolken locken auf, was für einen freundlichen und sommerlichen Wettereindruck sorgt. Der Blick auf die kommenden Tage verspricht pures Hochsommerwetter. Am Dienstag strahlt die Sonne bei ungetrübtem Himmel. Die Werte liegen zwischen 15 und 30 Grad. Der Mittwoch legt noch etwas zu. Nach 19 Grad in der Früh erreichen wir nachmittags schweißtreibende 34 Grad. Es bleibt überwiegend sonnig, nur über den Bergen zeigen sich später ein paar harmlose Quellwolken.
2: Derzeit liegen keine Meldungen vor. Gute Reise!
3: Mitte der Woche bringt eine ganz eigene, angenehme Ruhe mit sich. Ein wunderbarer Moment, um das Tempo zu drosseln. Hier ist Radio Vaterland mit Durch die Nacht. Für die passenden sanften Klänge sorgen nun Uriah Heep mit Lady in Black.

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1: KI-News am Puls der Zeit mit der Stimme von Niki Stettler. Hallo. Die humanitäre Lage im Südlibanon bleibt extrem angespannt. Wegen der Kämpfe zwischen Israel und der Hisbollah sind zeitweise über 1 Million Menschen geflohen. Laut Anne Wahland vom UNO-Welternährungsprogramm fehlt es an allem. Nahrung, Wasser und Unterkünften. Die Helfer versorgen die Vertriebenen mit warmen Mahlzeiten und Lebensmittelpaketen. Da zudem rund die Hälfte der Agrarflächen im Süden blockiert ist, haben unzählige Familien ihre Existenzgrundlage verloren. Sie bleiben neben der ständigen Angst vor Angriffen auf unabsehbare Zeit auf Nothilfe angewiesen. Die zunehmende Sommerhitze zwingt Alters- und Pflegeheime zum Umdenken. Während aktuell einfache Mittel wie kühle Fußbäder oder abgedunkelte Räume helfen, braucht es langfristig umfassende bauliche Anpassungen. Dächer müssen besser gedämmt und Gebäude effektiver beschattet werden. Branchenvertreter fordern dafür vor allem deutlich schnellere Bewilligungsverfahren durch die Behörden. Ein neues Pflegeheim in Aarau zeigt bereits, wie moderner Hitzeschutz funktioniert. Dort sorgen intelligente Belüftung und Fernkälte ganz ohne klassische Klimaanlage für konstante 24 bis 25 Grad in den Zimmern. Soweit die Nachrichten.

0: Schon 23 Uhr. Die Stimme von Niki Stettler in den KI-News. Hallo. Nach dem tödlichen Anschlag auf den Christopher Street Day in Berlin fordert der Liechtensteiner Verein FLEY mehr Sicherheit für queere Menschen. Ein mutmaßlicher Islamist war dort mit einem Auto in eine Menschenmenge gefahren. Eine Frau kam ums Leben, viele weitere Personen wurden verletzt. Diese Gewalttat sorgt auch im Fürstentum für große Bestürzung. Der Verein FLEY betont, dass der Schutz vor Diskriminierung zwingend gewährleistet sein muss. Gleichzeitig will die Gemeinschaft trotz der Tragödie mutig und sichtbar bleiben. Die Sportanlage Leitavis in Triesenberg hat Chancen auf einen besonderen Titel. Die Heimstätte des Fußballclubs Triesenberg ist als eine von 10 Anlagen für die Wahl zum schönsten Fußballplatz in der Ostschweiz und in Liechtenstein nominiert. Das St. Galler Fußballkollektiv Senf und der Ostschweizer Fußballverband suchen aktuell den attraktivsten Platz der Region. Die öffentliche Abstimmung läuft noch bis zum 9. August. Dem Sieger winkt im Herbst 2026 ein Ehrenplatz im neuen Ostschweizer Tschuttplatzführer. Ein 69-jähriger Liechtensteiner ist bei einer Bergwanderung in Tirol tödlich verunglückt. Der Mann stürzte am Samstag beim Abstieg von der Hochschrutte 80 bis 100 Meter tief in eine Felsrinne. Für ihn kam jede Hilfe zu spät, die Rettungskräfte konnten nur noch seinen Tod feststellen. Der Verunglückte war mit einer deutsch-liechtensteinischen Gruppe unterwegs. Ein Begleiter erlitt einen schweren Schock und musste mit dem Hubschrauber in ein Krankenhaus geflogen werden. Ein 32-jähriger Ostschweizer hat mit einer in Liechtenstein gestarteten Masche rund 10 Millionen Franken erbeutet. Prominentestes Opfer des mutmaßlichen Betrügers ist Ex-Ständeratspräsident Fritz Schießer. Über eine Dating-Plattform täuschte der Täter dem Ex-Politiker eine Liebesbeziehung vor. Durch erfundene Notlagen brachte er den heute 72-jährigen Mann dazu, sein gesamtes Vermögen von rund 7 Millionen Franken zu überweisen. Der Gerichtsprozess gegen den Ostschweizer findet voraussichtlich noch in diesem Jahr statt. Weiter mit dem Wetter, Kenny.
1: In Vaduz liegen die Temperaturen aktuell bei rund 22 Grad. Der heutige Bereich reicht von etwa 20 bis 27 Grad. Zunächst bringen dichte Wolken noch einzelne Regenschauer. Danach reißt der Himmel auf und macht der Sonne Platz, was für einen insgesamt sehr freundlichen Wettereindruck sorgt. Am Dienstag startet eine Hitzewelle. Bei strahlend blauem Himmel bewegen sich die Werte zwischen 15 und 31 Grad. Am Mittwoch wird es mit 19 bis 34 Grad noch ein Stück heißer. Abgesehen von ein paar harmlosen Quellwolken über den Bergen bleibt es durchgehend sonnig und trocken.
2: Ich würde sagen, es kann so bleiben. Keine Verkehrsnachrichten. Gute Fahrt.
3: Die Mitte der Woche legt eine ganz eigene, leise Stimmung über das Land. 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Metallica mit Enter Sandman.

0: KI-News kurz und knapp, präsentiert von der Stimme von Niki Stettler. Hallo. Nach dem tödlichen Anschlag auf den Christopher Street Day in Berlin fordert der Liechtensteiner Verein FLEY mehr Sicherheit für queere Menschen. Ein mutmaßlicher Islamist war dort mit einem Auto in eine Menschenmenge gefahren. Eine Frau kam ums Leben, viele weitere Personen wurden verletzt. Diese Gewalttat sorgt auch im Fürstentum für große Bestürzung. Der Verein FLEY betont, dass der Schutz vor Diskriminierung zwingend gewährleistet sein muss. Gleichzeitig will die Gemeinschaft trotz der Tragödie mutig und sichtbar bleiben. Die Sportanlage Leitavis in Triesenberg hat Chancen auf einen besonderen Titel. Die Heimstätte des Fußballclubs Triesenberg ist als eine von 10 Anlagen für die Wahl zum schönsten Fußballplatz in der Ostschweiz und in Liechtenstein nominiert. Das St. Galler Fußballkollektiv Senf und der Ostschweizer Fußballverband suchen aktuell den attraktivsten Platz der Region. Die öffentliche Abstimmung läuft noch bis zum 9. August. Dem Sieger winkt im Herbst 2026 ein Ehrenplatz im neuen Ostschweizer Schuttplatzführer. Ein 69-jähriger Liechtensteiner ist bei einer Bergwanderung in Tirol tödlich verunglückt. Der Mann stürzte am Samstag beim Abstieg von der Hochschrutte 80 bis 100 Meter tief in eine Felsrinne. Für ihn kam jede Hilfe zu spät, die Rettungskräfte konnten nur noch seinen Tod feststellen. Der Verunglückte war mit einer deutsch-liechtensteinischen Gruppe unterwegs. Ein Begleiter erlitt einen schweren Schock und musste mit dem Hubschrauber in ein Krankenhaus geflogen werden. Ein 32-jähriger Ostschweizer hat mit einer in Liechtenstein gestarteten Masche rund 10 Millionen Franken erbeutet. Prominentestes Opfer des mutmaßlichen Betrügers ist Ex-Ständeratspräsident Fritz Schießer. Über eine Dating-Plattform täuschte der Täter dem Ex-Politiker eine Liebesbeziehung vor. Durch erfundene Notlagen brachte er den heute 72-jährigen Mann dazu, sein gesamtes Vermögen von rund 7 Millionen Franken zu überweisen. Der Gerichtsprozess gegen den Ostschweizer findet voraussichtlich noch in diesem Jahr statt.
1: Am Sonntag überwiegend wolkig bis trüb, stellenweise leichter Regen oder Nieselregen, vor allem von Nordwesten bis Südosten.

0: Lichtblicke am ehesten im Osten, nachmittags auch im Westen. Höchstwerte 4 bis 14 Grad. Wind meist schwach aus Westen, zeitweise mäßig mit frischen Böen im Westen. In der Nacht gebietsweise Regen, lokal Nebel. Tiefstwerte 3 bis 8 Grad, im Schwarzwald und Allgäu um 1 Grad. Montag neblig trüb mit Nieselregen, 5 bis 13 Grad. Dienstag öfter Regen, 6 bis 15 Grad.
1: Klare Straßen, keine Staus, sicher ankommen.

0: Es ist wieder 1 Uhr. KI News, die Stimme von Niki Stettler am Mikrofon. Hallo. Nach dem tödlichen Anschlag auf den Christopher Street Day in Berlin fordert der Liechtensteiner Verein FLEY mehr Sicherheit für queere Menschen. Ein mutmaßlicher Islamist war dort mit einem Auto in eine Menschenmenge gefahren. Eine Frau kam ums Leben, viele weitere Personen wurden verletzt. Diese Gewalttat sorgt auch im Fürstentum für große Bestürzung. Der Verein FLEY betont, dass der Schutz vor Diskriminierung zwingend gewährleistet sein muss. Gleichzeitig will die Gemeinschaft trotz der Tragödie mutig und sichtbar bleiben. Die Sportanlage Leitavis in Triesenberg hat Chancen auf einen besonderen Titel. Die Heimstätte des Fußballclubs Triesenberg ist als eine von 10 Anlagen für die Wahl zum schönsten Fußballplatz in der Ostschweiz und in Liechtenstein nominiert. Das St. Galler Fußballkollektiv Senf und der Ostschweizer Fußballverband suchen aktuell den attraktivsten Platz der Region. Die öffentliche Abstimmung läuft noch bis zum 9. August. Dem Sieger winkt im Herbst 2026 ein Ehrenplatz im neuen Ostschweizer Tschuttplatzführer. Ein 69-jähriger Liechtensteiner ist bei einer Bergwanderung in Tirol tödlich verunglückt. Der Mann stürzte am Samstag beim Abstieg von der Hochschrutte 80 bis 100 Meter tief in eine Felsrinne. Für ihn kam jede Hilfe zu spät, die Rettungskräfte konnten nur noch seinen Tod feststellen. Der Verunglückte war mit einer deutsch-liechtensteinischen Gruppe unterwegs. Ein Begleiter erlitt einen schweren Schock und musste mit dem Hubschrauber in ein Krankenhaus geflogen werden. Ein 32-jähriger Ostschweizer hat mit einer in Liechtenstein gestarteten Masche rund 10 Millionen Franken erbeutet. Prominentestes Opfer des mutmaßlichen Betrügers ist Ex-Ständeratspräsident Fritz Schießer. Über eine Dating-Plattform täuschte der Täter dem Ex-Politiker eine Liebesbeziehung vor. Durch erfundene Notlagen brachte er den heute 72-jährigen Mann dazu, sein gesamtes Vermögen von rund 7 Millionen Franken zu überweisen. Der Gerichtsprozess gegen den Ostschweizer findet voraussichtlich noch in diesem Jahr statt.
1: Am Sonntag überwiegend wolkig bis trüb, stellenweise leichter Regen oder Nieselregen, vor allem von Nordwesten bis Südosten, Lichtblicke am ehesten im Osten, nachmittags auch im Westen, Höchstwerte 4 bis 14 Grad, Wind meist schwach aus Westen, zeitweise mäßig mit frischen Böen im Westen, in der Nacht gebietsweise Regen, lokal Nebel, Tiefstwerte 3 bis 8 Grad, im Schwarzwald und Allgäu um 1 Grad, Montag neblig trüb mit Nieselregen 5 bis 13 Grad, Dienstag öfter Regen 6 bis 15 Grad.
2: Derzeit gibt es keine Verkehrsnachrichten. Genieße die freie Fahrt.

0: Es ist 2 Uhr. Was heute wichtig ist, die Stimme von Niki Stettler präsentiert die KI-News. Nach dem tödlichen Anschlag auf den Christopher Street Day in Berlin fordert der Liechtensteiner Verein FLEY mehr Sicherheit für queere Menschen. Ein mutmaßlicher Islamist war dort mit einem Auto in eine Menschenmenge gefahren. Eine Frau kam ums Leben, viele weitere Personen wurden verletzt. Diese Gewalttat sorgt auch im Fürstentum für große Bestürzung. Der Verein FLEY betont, dass der Schutz vor Diskriminierung zwingend gewährleistet sein muss. Gleichzeitig will die Gemeinschaft trotz der Tragödie mutig und sichtbar bleiben. Die Sportanlage Leitavis in Triesenberg hat Chancen auf einen besonderen Titel. Die Heimstätte des Fußballclubs Triesenberg ist als eine von 10 Anlagen für die Wahl zum schönsten Fußballplatz in der Ostschweiz und in Liechtenstein nominiert. Das St. Galler Fußballkollektiv Senf und der Ostschweizer Fußballverband suchen aktuell den attraktivsten Platz der Region. Die öffentliche Abstimmung läuft noch bis zum 9. August. Dem Sieger winkt im Herbst 2026 ein Ehrenplatz im neuen Ostschweizer Tschuttplatzführer. Ein 69-jähriger Liechtensteiner ist bei einer Bergwanderung in Tirol tödlich verunglückt. Der Mann stürzte am Samstag beim Abstieg von der Hochschrutte 80 bis 100 Meter tief in eine Felsrinne. Für ihn kam jede Hilfe zu spät. Die Rettungskräfte konnten nur noch seinen Tod feststellen. Der Verunglückte war mit einer deutsch-liechtensteinischen Gruppe unterwegs. Ein Begleiter erlitt einen schweren Schock und musste mit dem Hubschrauber in ein Krankenhaus geflogen werden. Ein 32-jähriger Ostschweizer hat mit einer in Liechtenstein gestarteten Masche rund 10 Millionen Franken erbeutet. Prominentestes Opfer des mutmaßlichen Betrügers ist Ex-Ständeratspräsident Fritz Schießer. Über eine Dating-Plattform täuschte der Täter dem Ex-Politiker eine Liebesbeziehung vor. Durch erfundene Notlagen brachte er den heute 72-jährigen Mann dazu, sein gesamtes Vermögen von rund 7 Millionen Franken zu überweisen. Der Gerichtsprozess gegen den Ostschweizer findet voraussichtlich noch in diesem Jahr statt.
1: Am Sonntag überwiegend wolkig bis trüb, stellenweise leichter Regen oder Nieselregen, vor allem von Nordwesten bis Südosten, Lichtblicke am ehesten im Osten, nachmittags auch im Westen, Höchstwerte 4 bis 14 Grad, Wind meist schwach aus Westen, zeitweise mäßig mit frischen Böen im Westen, in der Nacht gebietsweise Regen, lokal Nebel, Tiefstwerte 3 bis 8 Grad, im Schwarzwald und Allgäu um 1 Grad, Montag neblig trüb mit Nieselregen 5 bis 13 Grad, Dienstag öfter Regen 6 bis 15 Grad.
2: Ich würde sagen, es kann so bleiben. Keine Verkehrsnachrichten. Gute Fahrt.